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1: Ich bin Cornelius Dreger. Schwarz-Rot will in Sachen Reformen Tempo machen. Nach der Klausurtagung der Bundesregierung sitzen die Fraktionen von Union und SPD jetzt 2 Tage lang zusammen. Sie wollen den weiteren Fahrplan abstecken, wie die Reformen, etwa Rente oder Steuer, umgesetzt werden. Die Politikwissenschaftlerin Ursula Münch sagt im Ersten, dass wir diese Aufbruchssignale schon öfter gehört haben. Aber
2: dieses Mal könnte es wirklich klappen, weil man im Grunde ja auch eine Besonderheit hat. Man hat zum einen diese Landtagswahlen vor sich, aber zum anderen bekommt man endlich ein bisschen Rückendeckung durch die Wirtschaftsdaten. Und ich hatte den Eindruck, dass das ja vielleicht geradezu beflügelt hat.
1: Die EU macht beim Jugendschutz auf Facebook und Instagram Druck auf Meta. Nach dem Vergleich mit mehr als 30 US-Bundesstaaten fordert Brüssel ähnliche Maßnahmen auch in Europa. Minderjährige müssten hier genauso geschützt werden wie in den USA. Dort begrenzt Meta künftig unter anderem die tägliche Nutzungszeit und führt nächtliche Zugangssperren ein. In Europa droht dem Konzern ein hohes Bußgeld, wenn er nicht auch hier etwas ändert. Nach der verheerenden Sturzflut in Nepal werden auch mehrere Deutsche vermisst. Mindestens 8 sind es, so die nepalesische Tourismusbehörde. Durch die Fluten kamen bislang fast 400 Menschen ums Leben. Mehr als 1000 werden vermisst, darunter viele Touristen. In Französisch-Guayana ist ein neuer Wettersatellit ins All gestartet. Er soll dabei helfen, in Europa künftig schwere Unwetter früher zu erkennen. Außerdem hilft er bei der Beobachtung von Waldbränden. Dafür macht der Satellit Bilder aus 36.000 Kilometern Höhe. Der Spielplan für die neue Fußball-Champions-League-Saison steht. Die deutschen Teams haben einige dicke Brocken zugelost bekommen. Sowohl die Bayern als auch Dortmund treffen in der Ligaphase auf Vorjahresfinalist Arsenal London. Außerdem hat der BVB auch eine weite Reise zum aserbaidschanischen Debütanten Sabah FK vor sich. RB Leipzig hat mit Man City und Real Madrid 2 absolute Top-Teams vor der Brust. Stuttgart trifft unter anderem auf Atletico Madrid und Galatasaray. 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
1: Ich bin Cornelius Dreger. Schönen guten Morgen. Union und SPD wollen den weiteren Reformfahrplan abklären. Bei der zweitägigen Klausur der Koalitionsfraktionen geht es unter anderem um die Rente. Da will die SPD das Rentenpaket entschärfen, etwa mit Blick auf das geplante Aus der Rente mit 63. Bei der Einkommenssteuer will die Union mehr Entlastung. SPD-Fraktionschef Matthias Miersch sieht in dem Treffen auch die Möglichkeit für eine Zwischenbilanz.
2: Was lief gut im vergangenen Jahr? Wo müssen wir noch besser werden, auch gerade in der Zusammenarbeit untereinander, damit wir dann die kommenden Monate die Dinge beschließen können im Parlament, sodass Bürgerinnen und Bürger, sodass Unternehmen alle das auch spüren, dass wir die Zukunftsfähigkeit Deutschlands organisieren und Deutschland tatsächlich auch voranbringen.
1: Gibt es auch in Europa künftig einen besseren Jugendschutz bei Facebook und Instagram? Meta hat sich in den USA unter anderem zu Zeitbeschränkungen und Nachtsperren für Jugendliche verpflichtet. Die EU-Kommission will das jetzt auch für Europa und droht andernfalls mit hohen Strafen. Die Rettungskräfte suchen nach der heftigen Flutwelle in Nepal weiter fieberhaft nach Überlebenden. Über 1000 Menschen werden noch vermisst, darunter auch einige Deutsche. Experten gehen davon aus, dass ein Gletscherabbruch in einen Fluss das Unglück ausgelöst hat. Solche großen Katastrophen sind selten, sagte der Geomorphologe Jens Turowski bei NTV.
3: Jetzt in dem Gebiet selbst, das ist Monsunzeit, die Böden sind gesättigt, da ist sehr viel Wasser im Untergrund. Man sieht da viele Schlammlawinen, kleinere Ereignisse. Also das ist, denke ich, das größere Risiko momentan, dass es kleinere lokale Ereignisse gibt, die dann die Rettungsarbeiten stören.
1: Nach der Sonnenfinsternis über Deutschland gibt es das nächste Himmelsspektakel. Am frühen Morgen steht eine partielle Mondfinsternis an. Dabei schiebt sich die Erde zwischen Mond und Sonne. Der Mond wird verdunkelt und wirkt auch etwas rötlich. Der Höhepunkt ist gegen 6. Der SC Freiburg spielt auch diese Saison international. Auch im Quali-Rückspiel für die Conference League schlugen die Freiburger Motherwell aus Schottland deutlich. Endstand 4:1. Im Hinspiel hatte der SC die Tür in die Ligaphase mit einem 3:1 bereits weit aufgestoßen. 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
1: Ich bin Cornelius Dreger. Schönen guten Morgen. Nach der verheerenden Sturzflut im Himalaya drohen neue Überschwemmungen. Der See, der sich gebildet hat, könnte durch anhaltenden Regen in den kommenden Tagen über die Ufer treten, warnt China. Unterdessen läuft die internationale Hilfe an. Thomas Meyer von der Hilfsorganisation Humedica sagte im ZDF.
2: Das ist momentan die Polizei und das Militär. Das in den oberen Gebieten, in der Grenze zu Tibet, geht nur Helikopter einfliegen. Von dem her arbeiten die Hilfsorganisationen momentan noch in der Vorbereitung und versuchen, in die Gebiete vorzudringen. Aber wir sind noch nicht da.
1: Mehr als 1400 Menschen werden noch vermisst. Die EU macht beim Jugendschutz auf Facebook und Instagram Druck auf Meta. Nach dem Vergleich mit mehr als 30 US-Bundesstaaten fordert Brüssel ähnliche Maßnahmen auch in Europa. Minderjährige müssten hier genauso geschützt werden wie in den USA. Dort begrenzt Meta künftig unter anderem die tägliche Nutzungszeit und führt nächtliche Zugangssperren ein. In Europa droht dem Konzern ein hohes Bußgeld, wenn er nicht auch hier etwas ändert. Frühaufsteher können das nächste Highlight am Himmel beobachten. Nach der Sonnenfinsternis zuletzt steht jetzt eine partielle Mondfinsternis in den Startlöchern. Dabei wird der Mond von der Erde verdunkelt und wirkt leicht rötlich. In Deutschland wird der Höhepunkt gegen kurz nach 6 erreicht. In Französisch-Guayana ist ein neuer Wettersatellit ins All gestartet. Er soll dabei helfen, in Europa künftig schwere Unwetter früher zu erkennen. Außerdem hilft er bei der Beobachtung von Waldbränden. Dafür macht der Satellit Bilder aus 36.000 Kilometern Höhe. Der Spielplan für die neue Fußball-Champions-League-Saison steht. Die deutschen Teams haben einige dicke Brocken zugelost bekommen. Sowohl die Bayern als auch Dortmund treffen in der Ligaphase auf Vorjahresfinalist Arsenal London. Außerdem hat der BVB auch eine weite Reise zum aserbaidschanischen Debütanten Sabah FK vor sich. RB Leipzig hat mit Man City und Real Madrid zwei absolute Top-Teams vor der Brust. Stuttgart trifft unter anderem auf Atletico Madrid und Galatasaray. 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
1: Moin, ich bin Holger Baller aus Leer. Auf der Schwelle. Manchmal steht man da einfach. Noch nicht ganz drin, aber auch nicht mehr draußen. So eine Türschwelle ist eigentlich ein merkwürdiger Ort. Meistens gehen wir einfach darüber hinweg. Ein Schritt und schon sind wir auf der anderen Seite. Aber manchmal bleiben wir auf der Schwelle stehen. Vielleicht, weil wir nicht wissen, ob wir wirklich reingehen sollen. Vielleicht drehen wir uns nochmal um. Vielleicht steht jemand in der Tür und wir reden erstmal. Manchmal sind es nur ein paar Sekunden auf der Schwelle. Und manchmal dauert so eine Schwelle im Leben ziemlich lange. Das Alte ist irgendwie vorbei, aber das Neue noch nicht richtig da. Eine Entscheidung ist gefallen, aber angekommen sind wir noch nicht. Etwas hat sich verändert, nur was daraus wird, wissen wir nicht. Schwellenzeiten. Die Bibel ist erstaunlich voll davon. Abraham bricht auf und weiß noch nicht, wo er ankommen wird. Das Volk Israel verlässt Ägypten und ist noch lange nicht im verheißenen Land. Die Jünger erleben Ostern und müssen trotzdem erstmal begreifen, wie es jetzt weitergeht. Vielleicht müssen wir nicht jede Schwelle möglichst schnell überschreiten. Vielleicht dürfen wir einen Moment dort stehen, schauen, unsicher sein, gespannt sein und darauf vertrauen, Gott ist nicht nur da, wo wir herkommen und nicht erst da, wo wir irgendwann ankommen. Vielleicht ist Gott gerade hier, auf der Schwelle. Sei dir gut heute.
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5: Es ist doch ziemlich ungemütlich heute bei uns im Nordwesten. Sehr windig, dazu immer wieder Schauer und ab dem Nachmittag auch teils schwere Gewitter. Das Ganze bei maximal 22 Grad heute. Aktuell sind wir schon bei 19 Grad in Mormerland und auf Baltrum. 20 sind es in Schortens, 21 in Hude an der Klosterruine und in Lilienthal. Viel wärmer wird es also heute gar nicht mehr. Der Nordseewelle 3-Tage-Trend ist weiter sehr durchwachsen. Nur wenig Sonne am Wochenende, stattdessen vor allem nachmittags immer wieder etwas Regen bei ähnlichen Temperaturen wie heute. Montag dann maximal 20 Grad, da sind dann auch wieder Gewitter möglich. Außerdem bleibt es weiter ziemlich windig bei uns. Montag kann es sogar mal ein bisschen stürmisch werden. Das nächste Niedrigwasser vor Borkum, jetzt gleich um 6 Uhr und 17 Minuten.
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6: Ich bin Sönke Röhling. Schönen guten Morgen. Gibt es auch in Europa bald einen besseren Jugendschutz bei Facebook und Instagram? Die EU-Kommission fordert jetzt genau das von Meta, Cornelius Dräger.
7: Ja, Hintergrund ist der Vergleich, den der Konzern mit über 30 US-Bundesstaaten geschlossen hat. Der sieht unter anderem Zeitbeschränkungen und Nachtsperren für Jugendliche vor. Und die EU-Kommission will genau das jetzt auch für Europa erreichen und droht andernfalls mit hohen Strafen. Die Vereinten Nationen gehen noch weiter. Sie wollen Regeln für alle Social-Media-Apps und am besten weltweit. Dafür müssen Regierungen aber selbst aktiv werden, so UN-Menschenrechtskommissar Türk.
6: Bundeskanzler Merz hat eine Zusammenarbeit seiner CDU mit der AfD ausgeschlossen. Vor der Sachsen-Anhalt-Wahl sagte er am Abend bei RTL, dass sich die Positionen beider Parteien deutlich unterscheiden würden. Unter anderem wirft er der AfD engste Beziehungen zum russischen Machthaber Putin vor. Nach der Sturzflut in Nepal läuft die internationale Hilfe an. Unter anderem die UNO stellt Geld für medizinische Hilfe und Trinkwasser bereit. Helfer suchen immer noch nach über 1400 Vermissten. Fast 400 Tote wurden bereits geborgen. China warnt unterdessen vor einer weiteren Überflutung in der Region. An einer Schule im brandenburgischen Gosen-Neu-Zittau sind zwei Menschen getötet worden. Die Polizei geht von einer Beziehungstat aus. Ein 19-jähriger Verdächtiger wurde festgenommen. Laut Märkischer Allgemeiner soll es sich bei den Opfern um seine 18-jährige Ex-Freundin und um einen 30-jährigen handeln. Der Forschungseisbrecher Polarstern hat die Marke von 2 Millionen Seemeilen geknackt. Das hat das Alfred-Wegener-Institut in Bremerhaven mitgeteilt. Seit mehr als 40 Jahren koordiniert das Institut die Einsätze des Schiffs. Ab 2030 soll ein modernes Schiff die Polarstern ersetzen. Immer mehr Menschen fahren regelmäßig mit Bus und Bahn. Das zeigt eine Umfrage des Verbands Deutscher Verkehrsunternehmen. Demnach ist rund die Hälfte der Befragten mindestens einmal im Monat mit dem ÖPNV unterwegs, ein neuer Höchststand. Der Fahrplan steht für die neue Saison der Fußball Champions League. Die Bayern haben für die Ligaphase unter anderem Arsenal und Man United zugelost bekommen. Dortmund kriegt es mit Inter Mailand zu tun. Leipzig trifft auf Real Madrid, Stuttgart auf Atletico. In weniger als zwei Wochen geht's los. 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
5: Gleich 2 Minuten nach 6 besser ankommen mit dem besten Verkehrsservice. Sieht momentan noch gut aus auf den Straßen. Ich habe soweit keine Meldungen für euch. Kommt gut und sicher an euer Ziel.
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5: Blitzer stehen in Berumbur im Linienweg, in Brake in der Raiffeisenstraße, in Emden in der Brückstraße bei der Feuerwehr, Blitzer auch in Oldenburg in der Bahnhofsallee, in Spetzerfehn beim alten Kompaniehaus und in Warnbeek in der Butjadinger Straße. Wenn ihr noch was gesehen habt, Staus, Blitzer, Unfälle oder andere Störungen, könnt ihr alles gerne melden, am besten per WhatsApp an die Nordseewelle Hotline, das ist die 04931973000.
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5: Die nächste Fähre von Langeoog nach Bensersiel um 7:15.
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5: Ja, und ganz ehrlich, kurzzeitig seid ihr jetzt entschuldigt, wenn ihr die nächsten Minuten draußen vor der Tür verbringt ohne Radio. Ich kann es dann ausnahmsweise ganz gut verstehen. Gleich gegen 10 nach 6 ist ja der Höhepunkt der partiellen Sonne-Mondfinsternis hier im Nordwesten. Also wenn ihr die Chance habt, vielleicht mal eine kurze Wolkenlücke findet irgendwo, dann guckt es euch auf jeden Fall an und ganz zur Not nehmt ihr das Radio eben mit raus, falls ihr nicht ohne uns könnt.

wäre schön gewesen, wenn das Wetter da jetzt ein bisschen mehr mitgespielt hätte. Hier ist die Nordsee Welle Morning Show mit Dennis um gleich 10 nach 6, ja. Und ich würde es euch auch wirklich normalerweise übel nehmen, ne, wenn ihr einfach so abhaut vom Radio. Aber in dem Fall könnte ich das dann doch ganz gut verstehen. Also wenn sich die Chance ergibt, wenn die Wolken dann doch mal den Blick noch kurz freigeben, dann jetzt ab nach draußen mit euch. Die partielle Mondfinsternis erreicht im Nordwesten genau jetzt in diesen Minuten ihren Höhepunkt. Der Mond ist inzwischen fast komplett in den Kernschatten der Erde gewandert. Bis zu 93% sind gleich verdeckt. Und dieses Mal brauchen wir auch nicht mal eine spezielle Finsternisbrille wie bei der Sonne vor ein paar Wochen. Also schaut gerne mal raus. Ich drücke euch die Daumen, dass ihr die Mondfinsternis jetzt doch irgendwie noch schnell verfolgen könnt, dass sich da mal ein paar Lücken auftun bei den Wolken. Ich untermal das auf jeden Fall mit ein bisschen Musik an diesem Freitagmorgen gleich dabei. Ace of Base mit Cruel Summer. Und davor hört ihr noch Michael Schulte mit Lovesick.

16 Minuten nach 6, hier ist eure Nordseewelle Morning Show mit Dennis und mit dem Blick aufs Wetter. Der macht nicht ganz so viel Spaß heute. Es wird leider ziemlich ungemütlich bleiben, sehr windig, dazu immer wieder Schauer. Ab dem Nachmittag sind auch teilweise schwere Gewitter drin. Heute maximal 22 Grad. Liebe Autofahrer, Blitze heute früh unter anderem in Emden in der Brückstraße bei der Feuerwehr. Das ist eine 30er-Zone. Wenn ihr noch was gesehen habt, Staus, Blitze, Unfälle oder andere Störungen, meldet's gerne eben rein per WhatsApp am besten. Die Nordseewelle Hotline ist die 04931 97 3000. Guten Morgen, guten Start in den Freitag jetzt mit Ed Sheeran und Celestial. 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
12: Es sind jetzt schon einige Schauer unterwegs im Nordwesten. Teilweise allerdings fallen die doch noch sehr, sehr dünn aus. Im Laufe des Tages wird das anders. Nachmittags sind auch mal teils schwere Gewitter möglich. Das Ganze heute bei maximal 22 Grad. Wir haben momentan schon 19 in Marienhafe, in Zetel, in Hamburg am Michel und auf Langeoog 20 Grad sind es in Oldenburg-Donnerschwehe. Der Nordseewelle 3-Tage-Trend. Es gibt weiter nur wenig Sonne am Wochenende. Stattdessen vor allem nachmittags immer wieder Regen und ähnliche Temperaturen wie heute. Montag dann maximal noch 20 Grad. Da sind dann auch wieder Gewitter drin. Das nächste Niedrigwasser vor Baltrum gleich um 7 Uhr.
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13: Ich bin Sönke Röhling, schönen guten Morgen. Am Bremer Hauptbahnhof bleibt das Waffenverbot auch im kommenden Monat bestehen. Die Bundespolizei verlängert die Allgemeinverfügung bis Ende September. Verboten sind unter anderem Schusswaffen, Messer und andere gefährliche Werkzeuge. Das Verbot gilt im gesamten Bahnhofsgebäude und auf den Bahnsteigen. Die Bundespolizei kontrolliert, ob es eingehalten wird. Bei Verstößen drohen etwa Platzverweise oder ein Bahnhofsverbot. Ziel ist, bewaffnete Straftaten zu verhindern. Die Europäische Union macht beim Thema Jugendschutz im Internet Druck auf Meta. Nach dem Vergleich mit mehr als 30 US-Bundesstaaten fordert Brüssel ähnliche Maßnahmen auch in Europa. Minderjährige müssten hier genauso geschützt werden wie in den USA. Dort begrenzt Meta künftig unter anderem die tägliche Nutzungszeit und führt nächtliche Zugangssperren ein. In Europa droht dem Konzern ein hohes Bußgeld, wenn er nicht auch hier etwas ändert. Am Landgericht Braunschweig geht es ab heute erneut um den Germanwings-Absturz vor 11 Jahren. Opferangehörige fordern Schadenersatz vom Staat, weil aus ihrer Sicht nicht ausreichend geprüft wurde, ob der Co-Pilot flugtauglich war. Der Mann hatte das Flugzeug absichtlich zum Absturz gebracht. Nach der Sturzflut im Himalaya warnt China vor neuen Überschwemmungen. Der See, der sich gebildet hat, könnte durch anhaltenden Regen in den kommenden Tagen über die Ufer treten. Helfer suchen im betroffenen Gebiet weiter nach Überlebenden. Mehr als 1400 Menschen werden noch vermisst. 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
12: Gleich 6.32 Uhr besser ankommen mit dem besten Verkehrsservice. Eine Meldung habe ich für euch. Vorsicht bitte auf der A27 Bremen nach Bremerhaven. Eine Ölspur hier in der Einfahrt Ilpol.
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12: Blitzer stehen an diesem Freitag in Berumbur im Linienweg, in Brake in der Raiffeisenstraße, in Emden in der Brückstraße bei der Feuerwehr, zwischen Neu-Volstenhausen und Esens in der Auricher Straße kurz hinter dem Landhaus. Weitere Blitze in Oldenburg in der Bahnhofsallee, in Spetzerfehn beim alten Kompaniehaus und in Warnbeek in der Butt-Jardinger Straße. Wenn ihr noch was gesehen habt, Staus, Blitze, Unfälle oder andere Störungen, meldet's gerne eben rein, am besten per WhatsApp. Die Nordseewelle Hotline ist die 04931 97 3000.
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12: Die nächste Fähre von Norderney nach Norddeich um 6:45.
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12: Und gleich auch mit der guten Nachricht des Tages. Die kommt heute aus der Welt der Vögel. In Edewecht sind erstmals seit Jahren wieder Uferschnepfen-Jungtiere gesichtet worden. Und das macht wirklich Hoffnung. Diese Art gilt nämlich als akut gefährdet.

Jahrelang hat sich der Verein Landwirtschaft und Artenschutz im Ammerland dafür eingesetzt und jetzt hat es sich endlich gelohnt. In Edewecht wurde Nachwuchs der Uferschnepfen gesichtet. Hier ist die Nordsee Welle Morning Show mit Dennis um 20 vor 7 und das ist unsere gute Nachricht des Tages. Am Regenrückhaltebecken in Südedewecht, da sind 2 Jungvögel aufgetaucht. Der Verein hat in den letzten Jahren wirklich viel dafür getan. Unter anderem wurde ein Weidezaun aufgebaut, damit die Uferschnepfen da ungestört brüten können. Das ist nämlich eine Art, die in Deutschland und auch in Europa ziemlich vom Aussterben bedroht ist. Umso schöner, dass da jetzt die beiden Jungvögel gesichtet wurden. Die sind auch schon im flugfähigen Alter.

So kommt man doch gut aus dem Bett hier bei Nordseewelle. Das ist eure Morningshow um 6.46 Uhr. Wir schauen aufs Wetter. Das sieht leider gar nicht so sommerlich aus, wie dieser Song gerade war von Passion Fruit. Nee, es ist sehr windig bei uns, dazu ziemlich grau. Und es sind immer wieder Schauer unterwegs heute Nachmittag. Vielleicht auch mal schwerere Gewitter. Wir haben aktuell eine Meldung von der A27 für euch, liebe Autofahrer. Guten Morgen. Bremen nach Bremerhaven ist da betroffen. Eine Ölspur hier in der Einfahrt Ilpol. Und Blitzer unter anderem heute früh zwischen Neufolstenhausen und Esens in der Auricher Straße kurz hinter dem Landhaus. Wenn ihr noch was gesehen habt, Staus, Blitzer, Unfälle oder andere Störungen, könnt ihr alles gerne melden. Am besten per WhatsApp an die Nordseewelle Hotline 04931 97 3000.

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10: Ziemlich ungemütliches Wetter heute bei uns im Nordwesten. Es sind viele Wolken dabei. Es ist sehr windig. Dazu halt immer wieder Schauer. Ab dem Nachmittag auch teils schwere Gewitter. Das Ganze heute bei maximal 22 Grad. Aktuell haben wir schon 19 in Wiesmoor, in Friedeburg, in Tange und auf Norderney am Konversationshaus. 20 Grad sind es in Bremen-Walle. Der Nordseewelle 3-Tage-Trend ist weiter sehr durchwachsen. Also es ist nur wenig Sonne mit dabei die nächsten Tage. Stattdessen am Nachmittag immer mal Regen jetzt am Wochenende. Ähnliche Temperaturen wie heute. Montag maximal 20 Grad. Da sind dann auch wieder Gewitter drin und außerdem bleibt es weiter ziemlich windig bei uns. Montag sogar teilweise ein bisschen stürmisch. Das nächste Niedrigwasser vor Schillig um 7:45.
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11: Ich bin Sönke Röhling. Schönen guten Morgen. Die Europäische Union macht beim Thema Jugendschutz im Internet Druck auf Meta. Nach dem Vergleich mit mehr als 30 US-Bundesstaaten fordert Brüssel ähnliche Maßnahmen auch in Europa. Minderjährige müssten hier genauso geschützt werden wie in den USA. Dort begrenzt Meta künftig unter anderem die tägliche Nutzungszeit und führt nächtliche Zugangssperren ein. In Europa droht dem Konzern ein hohes Bußgeld, wenn er nicht auch hier etwas ändert. Nach der verheerenden Sturzflut im Himalaya drohen neue Überschwemmungen. Der See, der sich gebildet hat, könnte durch anhaltenden Regen in den kommenden Tagen über die Ufer treten, warnt China. Unterdessen läuft die internationale Hilfe an. Thomas Mayer von der Hilfsorganisation Humedica sagt im ZDF.
12: Das ist momentan die Polizei und das Militär. Das in den oberen Gebieten, in der Grenze zu Tibet, geht nur Helikopter einfliegen. Von dem her arbeiten die Hilfsorganisationen momentan noch in der Vorbereitung und versuchen, in die Gebiete vorzudringen. Aber wir sind noch nicht da.
11: Bislang wurden fast 500 Tote geborgen. Mehr als 1.400 Menschen werden noch vermisst. Wer steckt hinter dem Drohnenvorfall am Leipziger Flughafen? Die Ermittlungsergebnisse will die Bundesregierung in den nächsten Tagen vorstellen, so Kanzler Merz bei RTL. Er kündigte auch weitere Reaktionen auf den Vorfall an. In NRW enden die Sommerferien. Viele kommen also aus dem Urlaub zurück und damit kann es wieder voll werden auf den Straßen. Der ADAC warnt erneut vor einem Stauwochenende, auch weil das Sonntagsfahrverbot für Lkw ja weiter in fast allen Bundesländern aufgehoben ist. In Wilhelmshaven ermittelt die Polizei nach einem Leichenfund wegen eines Tötungsdelikts. Das Opfer lag mit schweren Verletzungen in seinem Badezimmer. Zwei Männer im Alter von 55 und 63 Jahren sitzen mittlerweile in U-Haft. Die Hintergründe der Tat sind noch unklar. In der ersten Fußball-Bundesliga rollt ab heute wieder der Ball. Meister Bayern München und Stuttgart eröffnen am Abend die 64. Saison. Und Silas Quiring, da gibt's einige Änderungen.
13: Ja, natürlich vor allem bei den Vereinen. Mit der SV Elversberg ist ein Erstliga-Neuling am Start und es ist sogar der kleinste überhaupt. Dazu kommen noch die Aufsteiger Schalke und Paderborn. Der Videoschiedsrichter hat jetzt mehr Rechte, etwa bei gelb-roten Karten und Eckballentscheidungen. Bei Abstößen und Einwürfen sollen Countdowns das Spiel schneller machen. Und auf den Plätzen rollt nach Jahren wieder ein Adidas und nicht mehr ein Derby-Star bei.
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10: Besser ankommen mit dem besten Verkehrsservice um 7:03. Aktuell habe ich keine Meldungen für euch. Kommt gut und sicher an euer Ziel.
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10: Blitzer stehen in Berumbur im Linienweg, in Brake in der Raiffeisenstraße, in Emden in der Brückstraße bei der Feuerwehr, nochmal in Emden, in Borsum in der Ulmenstraße beim Lidl. Das ist eine 30er-Zone, hat uns die Tomke gerade reingemeldet. Vielen Dank fürs Bescheidsagen. Weitere Blitzer in Mordorf in der Ringstraße. Zwischen Neu-Volstenhausen und Esens in der Auricher Straße, kurz hinter dem Landhaus. In Oldenburg wird geblitzt in der Bahnhofsallee. In Spetzerfehn beim alten Kompaniehaus. Und in Warnbeek in der Butjadinger Straße. Wenn ihr noch was gesehen habt, Staus, Blitzer, Unfälle oder andere Störungen, alles gerne her zu uns. Am besten per WhatsApp an die Nordseewelle Hotline 04931 97 3000.
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10: Die nächste Fähre von Emden nach Borkum um 8 Uhr.
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10: Und ich kann euch sagen,
14: ich hab Bock. Ich hab schwerstens Bock, Freunde. Das könnt ihr mal glauben, ich hab schwerstens Bock.
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7.18 Uhr, die Nordsee Welle Morning Show ist hier mit Dennis und ich sag mal so, wenn ihr könnt, dann lasst das mit dem Aufstehen ruhig noch ein bisschen bleiben. Also das Wetter lädt heute wirklich nicht zum Aufstehen ein. Es ist sehr bedeckt bei uns im Nordwesten, sehr windig. Es sind immer wieder Schauer dabei. Ab dem Nachmittag dann auch teils schwere Gewitter bei maximal 22 Grad. Liebe Autofahrer, guten Morgen. Vorsicht bitte auf der A1 Richtung Hamburg in Höhe Bremen-Brinkum. Da steht ein kaputtes Fahrzeug und Blitzer heute früh unter anderem in Emden-Borsum in der Ulmenstraße kurz vorm Lidl. Wenn ihr noch was gesehen habt, könnt ihr das gerne melden per WhatsApp oder telefonisch an die Nordseewelle Hotline 04931 97 3000. Ich bin Dennis und ich habe jetzt einen Mann für euch, der hat heute Release Day, der hat ein neues Album rausgebracht, Wild Child heißt das und da ist auch diese Nummer hier drauf. Alex Warren ist das mit Passenger. Wir sprechen später noch ausführlich über das Album.

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16: Sind schon ein paar Schauer unterwegs bei uns im Nordwesten. Das wird auch den ganzen Tag über so weitergehen. Ab dem Nachmittag sogar teils schwere Gewitter mit dabei. Heute dazu maximal 22 Grad. Aktuell haben wir 19 am Kampener Leuchtturm in Sanderla-Möns und auf Borkum. 20 Grad in Oldenburg-Krusenbusch und in Brake. Der Nordseewelle-3-Tage-Trend weiter sehr durchwachsen, ist nur wenig Sonne dabei am Wochenende. Stattdessen vor allem nachmittags immer wieder etwas Regen, die Temperaturen ähnlich wie heute. Montag dann noch maximal 20 Grad, da sind dann auch wieder Gewitter drin. Das nächste Niedrigwasser vor Hoogsiel gleich um 7.53 Uhr.
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17: Ich bin Imme Kasten. Schönen guten Morgen. Nach dem Fund einer Leiche in Wilhelmshaven sitzen zwei Männer jetzt in U-Haft. Laut Polizei wird wegen eines Tötungsdelikts ermittelt. Den Beamten zufolge wurde das männliche Opfer vorgestern in seinem Badezimmer gefunden. Es hatte erhebliche Verletzungen, heißt es. Einen 55-Jährigen nahmen die Beamten noch in der Wohnung fest. Ein weiterer Verdächtiger wurde später in Bremen gestellt. Die Hintergründe und der genaue Ablauf der Tat sind noch unklar. Drei gerettete Seehundjungtiere sind auf Jüst jetzt zurück ins Wattenmeer gebracht worden. Die Tiere waren in der Seehundstation Norddeich aufgepäppelt worden und haben jetzt das nötige Gewicht erreicht. In der Seehundstation werden derzeit noch rund 80 Heuler versorgt. In der niedersächsischen Nordsee leben rund 23.700 Seehunde. Die Zahl ist zuletzt um 14% gestiegen. Das Waffenverbot am Bremer Hauptbahnhof wird verlängert. Das hat die Bundespolizei in Hannover mitgeteilt. Bis Ende September dürfen dort keine gefährlichen Gegenstände mitgeführt werden, darunter Schusswaffen und Messer. Wer dagegen verstößt, der muss etwa mit einem Hausverbot, einem Beförderungsausschluss oder einem Zwangsgeld rechnen. 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
16: 7.32 Uhr, besser ankommen mit dem besten Verkehrsservice. Ich habe nur eine Meldung für euch, die kommt von der A1. Vorsicht bitte in Höhe Bremen-Brinkum, da steht ein kaputtes Fahrzeug.
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16: Blitzer stehen auf der B72 zwischen Mordorf und Aurich an der Haltebucht am Kanal. In Berumbur im Linienweg. In Brake in der Raiffeisenstraße. In Emden in der Brückstraße bei der Feuerwehr. Blitzer auch in Emden-Borsum in der Ulmenstraße kurz vorm Lidl. Zwischen Friedeburg und Rebsold in der Friedeburger Hauptstraße. In Mordorf wird geblitzt in der Ringstraße. Dann auch einer zwischen Neufolstenhausen und Esens in der Auricher Straße kurz hinterm Landhaus. In Oldenburg ein Blitzer in der Bahnhofsallee. In Spetzerfehn beim alten Kompaniehaus. In Warmbek in der Butch-Jardinger Straße, da steht auch noch einer und das war's dann auch. Also es sei denn, ihr habt noch was gesehen, dann könnt ihr das natürlich gerne melden. Staus, Blitzer, Unfälle und andere Störungen jederzeit per WhatsApp oder telefonisch an die Nordseewelle Hotline. Das ist die 04931 97 3000.
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16: Der nächste Töverland-Express von Norddeich nach Jüst um 8:30.
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16: Ich freue mich sehr. Nächsten Samstag am 5. September darf ich zusammen mit Thomas Helmer das Beach Soccer Turnier in Norddeich moderieren. Und einer, der sich da auch richtig gut mit auskennt, das ist Olaf Thon, Weltmeister von 1990. Er hat sich nämlich bei der ersten Auflage vor 2 Jahren durch den Sand gewühlt. Daran erinnern wir uns gleich gemeinsam nach Musik von The Weeknd und Bruno Mars. Guten Morgen zusammen. Schön, dass ihr mit dabei seid.

0: Nur noch eine Woche, dann verwandelt sich Norddeich in eine große Fußballarena. Hier ist die Nordsee Welle Morning Show mit Dennis um 20 vor 8 und das wird auf jeden Fall wieder ein großes Fußballfest mit den Traditionsmannschaften von Borussia Dortmund, dem HSV, Borussia Mönchengladbach und Schalke 04. Weltmeister Olaf Thon ist da der Mannschaftsverantwortliche und er hat gute Erinnerungen an Beachsoccer in Norddeich.
1: Ja, in Erinnerung habe ich super Wetter, gute Stimmung. Es war damals noch Dieter Bodensky dabei, der dann noch im gleichen Jahr, glaube ich, verstorben ist. Ailton war da, kann ich mich erinnern. Und natürlich einige Weggefährten wie Thomas Helmer. Und das ist immer schön, wenn man sich da trifft. Es war toll organisiert. Das war ein toller Bereich für die aktiven Spieler, aber auch nah dran am Publikum, die am Strand waren und bei Superwetter gebadet haben und uns dann zugeschaut haben, am Strand Fußball zu spielen.
0: Ja, dem Olaf könnt ihr dieses Mal leider nicht zuschauen, denn seine Schalker spielen nächsten Samstag ausgerechnet gegen die Bayern. Das erste Bundesliga-Heimspiel für

hier bei Nordseewelle und wir schauen aufs Wetter. Das sieht heute sehr ungemütlich aus. Viel Wind, viel Regen, ab dem Nachmittag auch teils schwere Gewitter mit dabei. Liebe Autofahrer, ein bisschen Geduld braucht ihr heute früh. Auf der A1 Richtung Osnabrück zwischen Opphusen, Bremen, Mahndorf und Asten an der Baustelle 2 Kilometer Stau. Hier kommen 10 Minuten dazu. Und Blitzer aktuell aufgebaut auf der B72 zwischen Mordorf und Aurich an der Haltebucht am Kanal 70er-Zone. Wenn ihr noch was gesehen habt, meldet's gerne eben rein. Am besten per WhatsApp, gerne auch telefonisch an die Nordseewelle Hotline 04931 97 3000. Hier sind Baby Rexha und Faithless für euch. New Religion.

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13: Rund um Bremen, da müsst ihr mit Regen rechnen aktuell. Ansonsten ist es aber auch ziemlich ungemütlich im Nordwesten, sehr bedeckt, sehr windig. Ab dem Nachmittag sind teils schwere Gewitter möglich. Wir kriegen dazu heute maximal 22 Grad. Wir sind aber auch schon bei 19 in Rauderfehn und in Dangast am Hafen. 19 Grad auch in Friesoythe und auf Jüst. 20 in Hamburg-Blankenese. Der Nordseewelle 3-Tage-Trend. Es gibt weiter nur wenig Sonne die nächsten Tage. Am Wochenende vor allem nachmittags immer mal Regen. Die Temperaturen bleiben ähnlich wie heute. Montag maximal noch 20 Grad. Da sind dann auch wieder Gewitter möglich. Das nächste Niedrigwasser vor Wilhelmshaven. Jetzt gleich um 8:01.
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14: Ich bin Sönke Röhling. Schönen guten Morgen. Die Europäische Union macht beim Thema Jugendschutz im Internet Druck auf Meta. Nach dem Vergleich mit mehr als 30 US-Bundesstaaten fordert Brüssel ähnliche Maßnahmen auch in Europa. Minderjährige müssten hier genauso geschützt werden wie in den USA. Dort begrenzt Meta künftig unter anderem die tägliche Nutzungszeit und führt nächtliche Zugangssperren ein. In Europa droht dem Konzern ein hohes Bußgeld, wenn er nicht auch hier etwas ändert. 11 Jahre nach dem Germanwings-Absturz geht es ab heute am Landgericht Braunschweig um Schadenersatz. Angehörige der Opfer verklagen dabei den Staat, Jana Klonikowski.
15: Ja, die rund 30 Kläger sagen, dass die staatlichen Stellen nicht genug geprüft haben, ob der Co-Pilot des Flugs flugtauglich war. Der Mann hatte die Germanwings-Maschine im März 2015 abstürzen lassen, um sich umzubringen. 150 Menschen starben. Schon vor Prozessstart heute hatte das Landgericht erklärt, dass der Staat vielleicht nicht die richtige Adresse für Schadenersatz in dem Fall sein könnte, sondern die Fluggesellschaft. Eine Klage gegen die Lufthansa war allerdings schon vor einigen Jahren von einem anderen Gericht abgewiesen worden.
14: Nach der Sturzflut in Nepal läuft die internationale Hilfe an. Unter anderem die UNO stellt Geld für medizinische Hilfe und Trinkwasser bereit. Helfer suchen noch immer nach über 1.400 Vermissten. Fast 500 Tote wurden bereits geborgen. China warnt unterdessen vor weiteren Überflutungen in der Region. In Thüringen muss sich Ministerpräsident Vogt heute erneut einem Misstrauensvotum stellen. Die AfD hat es eingebracht. Hintergrund ist erneut Vogts aberkannter Doktortitel und sein erfolgloser Widerspruch dagegen bei der TU Chemnitz. Die AfD hat als größte Fraktion 32 Stimmen im Landtag. Landesparteichef Höcke braucht für einen Erfolg aber mindestens 45 Stimmen. Der Spielplan für die neue Fußball-Champions-League-Saison steht und die deutschen Teams haben einige dicke Brocken zugelost bekommen. Sowohl die Bayern als auch Dortmund treffen in der Ligaphase auf Vorjahresfinalist Arsenal. RB Leipzig hat mit Man City und Real Madrid zwei absolute Top-Teams vor der Brust und Stuttgart trifft unter anderem auf Atletico Madrid und Galatasaray Istanbul. 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
13: 8:03, besser ankommen mit dem besten Verkehrsservice. Vorsicht weiterhin auf der A1 Richtung Hamburg in Höhe Bremen-Brinkum. Da steht ein kaputtes Fahrzeug. A1 Richtung Osnabrück zwischen Opusen, Bremen-Mahndorf und Asten. 2 Kilometer Stau, 10 Minuten extra. Und die A27 Bremen nach Bremerhaven zwischen Bremerhaven Süd und Geestemünde. Auch hier 2 Kilometer Stau und auch hier braucht ihr etwa 10 Minuten länger.
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13: Blitzer stehen in Berumbur im Linienweg, in Brake in der Raiffeisenstraße, in Emden in der Brückstraße bei der Feuerwehr, in Emden-Borsum in der Ulmenstraße kurz vorm Lidl. Blitze auch zwischen Friedeburg und Rebsold in der Friedeburger Hauptstraße, in Mordorf in der Ringstraße, zwischen Neuvolstenhausen und Esens in der Auricher Straße kurz hinter dem Landhaus. Weitere Blitzer in Oldenburg in der Bahnhofsallee, in Spetzerfehn beim alten Kompaniehaus und in Warnweg in der Butjadinger Straße. Wenn ihr noch was gesehen habt, Staus, Blitzer, Unfälle oder andere Störungen, alles gerne her zu uns, telefonisch oder per WhatsApp an die Nordseewelle Hotline 04931 97 3000.
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13: Die nächsten Fähren zwischen Neuharlinger Siel und Spiekeroog in beide Richtungen um 9 Uhr.
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13: Rupert Grint is back. Er schlüpft wieder in die Rolle des Ron Weasley aus Harry Potter.
4: Wir sollen den Spinnen folgen.
16: Die rennen genau in den verbotenen Wald. Wieso gerade Spinnen? Wieso können wir nicht lieber den Schmetterlingen folgen?
13: Ab Februar 2027 ist Rupert Grint am Broadway zu sehen im Theater. Tickets gibt's ab der kommenden Woche. Aber ich würde drauf tippen, da muss man ziemlich schnell sein, wenn man da welche haben möchte.

0: Gleich 8:12. Sunrise Avenue habt ihr gehört hier bei Nordseewelle mit Hollywood Hills. Hier ist die Morning Show mit Dennis und Harry Potter Fans. Die können ihr Glück kaum fassen. Rupert Grint schlüpft nach 16 Jahren wieder in die Rolle des Ron Weasley.
1: Oh, Spinnen! Oh, alles voller. Spinnen! Die wollen, dass ich steppe. Ich will aber nicht steppen.
2: Dann sag's den Spinnen, Ron.
1: Oh ja, ich sag's ihnen einfach. Ich sag's ihnen morgen.
0: Ab Februar 2027 geht's für Rupert Grint an den Broadway, genauer gesagt ins New Yorker Lyric Theater. In Harry Potter and the Cursed Child wird er wieder als Ron Weasley zu sehen sein. 17 Wochen dauert sein Gastspiel und damit ist Rupert Grint der zweite Originaldarsteller aus den Filmen, der seine alte Harry Potter-Rolle am Theater wieder aufnimmt. Tom Felton, der ist ja schon seit einigen Monaten als Draco Malfoy unterwegs und ich sag mal so, dessen Gastspiel ist schon mehrfach verlängert worden. Könnte also sein, dass das auch für Rupert Grint dann eine längere Geschichte wird. Er kann es laut eigener Aussage jedenfalls kaum erwarten, Ron Weasley in dieser Lebensphase wiederzutreffen. Rupert Grint wird also quasi die Reise fortsetzen, die er als Kind begonnen hat. Tickets für die Broadway-Aufführungen mit ihm gibt's ab der kommenden Woche. Könnte mir aber vorstellen, dass die dann doch ziemlich schnell weg sind.

Never Ending Dream. Das ist auch in Nordseewelle Morning Show am Freitag um gleich 19 Minuten nach 8. Wir schauen aufs Wetter. Da sieht es heute doch sehr ungemütlich aus. Es ist insgesamt windig. Schauer sind auch immer mal drin. Und ab dem Nachmittag teils schwere Gewitter möglich. Liebe Autofahrer, ihr braucht ein bisschen länger heute früh. Auf der A1 Richtung Hamburg 2 Kilometer Stau zwischen Bremen-Brinkum und Asten. Hier kommen etwa 10 Minuten obendrauf. Und wir haben noch einen neuen Blitzer für euch. Der steht in Shortens in der Lagestraße, das ist eine 30er-Zone. Solltet ihr noch was gesehen haben, dann könnt ihr das gerne weiter melden. Staus, Blitzer, Unfälle und andere Störungen jederzeit per WhatsApp oder telefonisch an die Nordseewelle Hotline. Das ist die 04931973000. Ich bin Dennis und ich habe jetzt Fastboy für euch dabei mit Beautiful Life. Schönen guten Morgen.

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14: Vor allem zwischen Weser und Elbe ist es gerade ziemlich nass. Auch heute insgesamt immer wieder Schauer mit dabei im Nordwesten. Es bleibt sehr windig und ab dem Nachmittag müssen wir hier und da auch teils mit schweren Gewittern rechnen. Die Höchsttemperaturen heute bei 22 Grad. Aktuell haben wir 19 im Norden in Karolinsiel und auf Spiekeroog 20 Grad in Bremen, Leesterdeich und in Oldenburg am Degodehaus. Der Nordseewelle 3-Tage-Trend ist weiter sehr durchwachsen, nur wenig Sonne am Wochenende, stattdessen vor allem nachmittags immer wieder etwas Regen bei ähnlichen Temperaturen wie heute. Montag dann maximal 20 Grad, da sind dann auch wieder Gewitter möglich, außerdem bleibt es weiter ziemlich windig bei uns. Das nächste Hochwasser vor Bensersiel heute Mittag um 13 Uhr.
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15: Ich bin Imme Kasten. Schönen guten Morgen. Zwei Männer sind nach einer Gewalttat in Wilhelmshaven festgenommen worden. Gegen die 55 und 63 Jahre alten Verdächtigen wurde Haftbefehl erlassen. Die Polizei hatte am Mittwoch einen 66-jährigen tot in einer Wohnung entdeckt. Er wies Stichverletzungen auf, heißt es. Einer der beiden Männer wurde direkt am Fundort festgenommen, der andere später dann in Bremen von Spezialkräften. Der Forschungseisbrecher Polarstern hat die Marke von 2 Millionen Seemeilen geknackt. Das hat das Alfred-Wegener-Institut in Bremerhaven mitgeteilt. Seit mehr als 40 Jahren koordiniert das Institut die Einsätze des Schiffes. Ab 2030 soll ein modernes Schiff die Polarstern dann ersetzen. Am Bremer Hauptbahnhof bleibt das Waffenverbot auch im kommenden Monat bestehen. Die Bundespolizei verlängert die Allgemeinverfügung bis Ende September. Verboten sind unter anderem Schusswaffen, Messer und andere gefährliche Werkzeuge. Das Verbot gilt im gesamten Bahnhofsgebäude und auf den Bahnsteigen. Die Bundespolizei kontrolliert, ob es eingehalten wird. Bei Verstößen drohen etwa Platzverweise oder ein Bahnhofsverbot. Ziel ist, bewaffnete Straftaten zu verhindern. 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
14: Besser ankommen mit dem besten Verkehrsservice um 8.31 Uhr. A1 Richtung Hamburg in Höhe Bremen-Brinkum steht ein kaputtes Fahrzeug. Außerdem hier 2 Kilometer Stau zwischen Brinkum und Asten. Es kommen etwa 10 Minuten obendrauf. Und Vorsicht bitte auf der A28 Bremen nach Oldenburg zwischen Hude und Hatten. Da liegen Gegenstände auf der Fahrbahn.
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14: Blitzer stehen in Berumbur im Linienweg, in Brake in der Raiffeisenstraße, in Emden in der Brückstraße bei der Feuerwehr, in Emden-Borsum in der Ulmenstraße kurz vorm Lidl. Blitzer auch zwischen Friedeburg und Rebsold in der Friedeburger Hauptstraße kurz vor dem Steinmetz. In Mordorf in der Ringstraße. Zwischen Neufolstenhausen und Esens in der Auricher Straße kurz hinter dem Landhaus. In Oldenburg wird geblitzt in der Bahnhofsallee, in Schortens in der Plaggestraße, in Spetzerfehn beim alten Kompaniehaus und in Warnbeek in der Butjadinger Straße. Wenn ihr noch was gesehen habt, Staus, Blitzer, Unfälle oder andere Störungen, meldet's gerne eben rein per WhatsApp oder telefonisch. Die Nordseewelle Hotline ist die 04931 97 3000.
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14: Die nächste Fähre von Halesiel nach Wangerooge um 10 Uhr.
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14: Mit seinem ersten Album You'll Be Alright Kid hat er vor 2 Jahren den großen Durchbruch gefeiert. Jetzt kommt die neue Platte von Alex Warren.

Child heißt die neue Platte, ist ab heute draußen und da hören wir gleich schon mal rein. Und so viel kann ich euch schon mal versprechen, es wird hoch emotional. Alex Warren hat da offenbar viel an seinen verstorbenen Vater gedacht.

Life is a Rollercoaster. Ronan Keating ist das hier in der Nordsee Welle Morning Show, gleich 20 vor 9. Und bei diesem Mann sage ich, also der könnte mir auch das Telefonbuch von Hintertupfingen vorlesen. Ich würde ihm trotzdem begeistert zuhören bei der Stimme.

Alex Warren, für mich wirklich eine der aktuell besten Stimmen der Musikwelt. Er hat heute sein zweites Studioalbum rausgehauen. Wild Child heißt das und das spielt er vor allem auf seine Kindheit an. Sein Vater hat ihn nämlich so genannt, ein wildes Kind. Und das ist für Alex Warren wirklich auch sehr emotional. Sein Papa ist nämlich gestorben, als der Junior gerade mal 9 Jahre alt war.

dem Album wird Alex Papa wieder so ein bisschen lebendig. Der Sohnemann hat da nämlich zum Teil Audioausschnitte aus alten Home-Videos seines Vaters eingebaut. Also wirklich hochemotional das Ganze. Alex Warren hat sein neues Album Wild Child veröffentlicht. Und da ist diese Nummer hier auch mit drauf. Das ist Fever Dream hier bei Nordseewelle.

8.46 Uhr, schön, dass ihr mit dabei seid. Hier ist eure Nordseewelle Morning Show mit Dennis. Wir schauen mal schnell aufs Wetter. Das macht heute nicht so wahnsinnig viel Spaß. Es ist doch sehr grau, sehr windig und öfter mal nass bei uns im Nordwesten. Ab dem Nachmittag müssen wir hier und da auch mit schwereren Gewittern rechnen. Liebe Autofahrer, es ist vergleichsweise ruhig heute Morgen auf den Straßen. Ich habe zum Beispiel nur eine Meldung von der A28 Bremen nach Oldenburg zwischen Hude und Hatten. Da liegen Gegenstände auf der Fahrbahn und Blitzer. Heute früh unter anderem zwischen Friedeburg und Rebsold in der Friedeburger Hauptstraße, kurz vor dem Steinmetz in der 70er-Zone. Wenn ihr noch was gesehen habt, Staus, Blitzer, Unfälle oder andere Störungen, alles gerne her zu uns per WhatsApp oder telefonisch an die Nordseewelle Hotline. Das ist die 04931 97 3000. Und das hier ist Loi für euch mit Gold.

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4: Also wäre nicht schlecht. Aber die Vorbereitung, die Miron Muslic, unser Trainer, gesagt hat, war sehr interessant und gut. Und ich gehe davon aus, dass wir einen guten Start haben werden.
5: Tja, da drücken wir dann mal allen Schalkern die Daumen. Natürlich auch dem Traditionsteam nächste Woche am 5. September beim Beach-Soccer-Turnier in Norddeich.

London Beach geht's in Richtung Wochenende. Hier ist eure Nordseewelle Morning Show mit Dennis. Wir schauen aufs Wetter. Das sieht heute leider nicht so wahnsinnig doll aus. Es sind viele Wolken unterwegs. Regen ist auch immer mal dabei und heute Nachmittag teils schwere Gewitter. Liebe Autofahrer, geblitzt wird heute früh unter anderem in Warnbek in der Butjadinger Straße. Solltet ihr noch was gesehen haben, meldet's gerne eben rein. 04931 97 3000. Das ist die Nordseewelle Hotline.

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13: Regen aktuell vor allem entlang der Elbe. Auch vom Emsland kommt jetzt was zu uns rein. Das zieht dann über Saterland, Oldenburg bis hoch zum Jadebusen. Aktuell also viel Regen schon mit dabei und es geht dann auch so weiter. Ab dem Nachmittag sind auch teils schwere Gewitter möglich. 19 Grad sind es momentan in Lütetsburg, in Minsen und auf Bald drum am Alten Zollhaus, 20 Grad in Oldenburg-Wechleu und in Hamburg-Roter Baum. Bis 22 Grad gibt's heute noch. Der Nordseewelle 3-Tage-Trend, weiter sehr durchwachsen. Es ist nur wenig Sonne dabei die nächsten Tage. Stattdessen immer wieder etwas Regen am Wochenende. Ähnliche Temperaturen wie heute am Montag bis 20 Grad maximal. Und da sind dann auch wieder Gewitter drin. Das nächste Hochwasser vor Dornemersiel heute Mittag um 12.56 Uhr.
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14: Ich bin Imme Kasten. Schönen guten Tag. Nach dem Fund einer Leiche in Wilhelmshaven sitzen zwei Männer jetzt in U-Haft. Laut Polizei wird wegen eines Tötungsdelikts ermittelt. Den Beamten zufolge wurde das männliche Opfer vorgestern in seinem Badezimmer gefunden. Es hatte erhebliche Verletzungen, heißt es. Einen 55-Jährigen nahmen die Beamten noch in der Wohnung fest. Ein weiterer Verdächtiger wurde später in Bremen gestellt. Die Hintergründe und der genaue Ablauf der Tat sind noch unklar. Drei gerettete Seehundjungtiere sind auf Jüst jetzt zurück ins Wattenmeer gebracht worden. Die Tiere waren in der Seehundstation Norddeich aufgepäppelt worden und haben jetzt das nötige Gewicht erreicht. In der Seehundstation werden derzeit noch rund 80 Heuler versorgt. In der niedersächsischen Nordsee leben rund 23.700 Seehunde. Die Zahl ist zuletzt um 14% gestiegen. Das Waffenverbot am Bremer Hauptbahnhof wird verlängert. Das hat die Bundespolizei in Hannover mitgeteilt. Bis Ende September dürfen dort keine gefährlichen Gegenstände mitgeführt werden, darunter Schusswaffen und Messer. Wer dagegen verstößt, der muss etwa mit einem Hausverbot, einem Beförderungsausschluss oder einem Zwangsgeld rechnen. 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
13: Besser ankommen mit dem besten Verkehrsservice um 9.32 Uhr. Nur eine Meldung. Vorsicht auf der A1 Osnabrück nach Bremen. Ein kaputtes Fahrzeug hier zwischen Kloppenburg und dem Dreieck Ahlhorner Heide.
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13: Blitzer stehen in Berumbur im Linienweg, in Brake in der Raiffeisenstraße, in Emden in der Brückstraße bei der Feuerwehr, in Emden-Borsum in der Ulmenstraße kurz vorm Lidl. Blitzer auch zwischen Friedeburg und Rebsold in der Friedeburger Hauptstraße kurz vor dem Steinmetz, in Mordorf in der Ringstraße, zwischen Neufolstenhausen und Esens in der Auricher Straße kurz hinter dem Landhaus. Weitere Blitzer in Oldenburg in der Bahnhofsallee, in Schortens in der Plaggestraße, in Spetzerfehn beim alten Kompaniehaus und in Warnbeek noch einer hier in der Butjadinger Straße. Wenn ihr noch was gesehen habt, Staus, Blitzer, Unfälle oder andere Störungen, alles gerne her zu uns, telefonisch oder per WhatsApp an die Nordseewelle Hotline 04931 97 3000.
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13: Die nächste Fähre von Jüst nach Norddeich um 10:30.
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13: Ah, Donald hat mal wieder einen rausgehauen. Im andauernden Zollstreit mit Kanada hat US-Präsident Donald Trump jetzt den Grenzsee Lake Ontario umbenannt in Lake America. Ehrlich, ich warte nur noch darauf, dass er auch dem Pazifik einen neuen Namen gibt. Very Big Lake wäre doch eine Idee.
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0: Die Nordseewelle Morning Show ist hier mit Dennis und ich krieg gerade so krasse Kindheitsflashbacks. Früher habe ich mir das eigentlich jede Woche geholt und dieses Wochenende feiert das Mickey Mouse Heft tatsächlich schon seinen 75. Geburtstag. Bis heute ist es eine der erfolgreichsten Kinderzeitschriften überhaupt und das aus vielen verschiedenen Gründen.
1: Leute, ich bin's, Mickey Maus!
0: Ganz am Anfang wurde die Zeitschrift noch unter dem Namen Mickey Maus, das bunte Monatsheft, verkauft. Für 75 Pfennig pro Ausgabe. Es war übrigens die erste deutsche Zeitschrift, die vollständig in Farbe gedruckt wurde.
2: Ach jo, jo.
0: Goofy war zusammen mit Mickey Maus auf dem ersten Cover abgebildet. Laut Verlagsangaben hat das Heft trotz seines Namens aber mittlerweile einen anderen Star. Am beliebtesten sind die Geschichten von Donald Duck. Bis heute freuen sich die Kinder nicht nur über die Geschichten, sondern vor allem auch über die Extras und Gimmicks. Besonders beliebt ist immer noch das Detektivset. Das kommt in verschiedenen Formen ziemlich regelmäßig. Das erste Extra war aber ein anderes. In Heft 29, da gab es eine einfache, knallgelbe Sonnenblende aus Pappe.
1: Miska, Muska, Mickey, Maus!

La Bouche, Be My Lover um 9.49 Uhr. Hier ist eure Nordseewelle Morning Show mit Dennis. Wir schauen nochmal schnell aufs Wetter für heute. Das sieht leider sehr ungemütlich aus. Viel Wind, viel Regen, ab dem Nachmittag auch schwere Gewitter mit dabei. Liebe Autofahrer, Vorsicht bitte weiterhin auf der A1 Osnabrück nach Bremen. Ein kaputtes Fahrzeug hier zwischen Kloppenburg und dem Dreieck Ahlhorner Heide. Und Blitzer heute früh unter anderem in Oldenburg in der Bahnhofsallee. Wenn ihr noch was gesehen habt, meldet's gerne eben rein 04931 97 3000. Ich bin Dennis, das war die Nordseewelle Morning Show am Freitag. Ich wünsche euch einen guten Start ins Wochenende.

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13: Aktuell ist es noch ganz schön bewölkt und ganz schön ungemütlich bei uns im Nordwesten. Heute Nachmittag, da kommt dann aber mal die Sonne so ein bisschen raus. Danach kommt stellenweise aber so eine richtige Gewitterfront auf uns zu bei 22 Grad. Aktuell messen wir tatsächlich überall 19 Grad auf Spiekeroog in Tettens, in Hinte, in Mettchendorf und 19 Grad auch in Delmenhorst. Der Nordseewelle 3-Tage-Trend. Morgen haben wir den ganzen Tag einen Mix aus Sonne und Wolken. Nachmittags kann es mal leichte Schauer geben bei 21 Grad. Sonntag dann ebenfalls Sonne und Wolken. Leichte Schauer sind da am ganzen Tag verteilt, möglich bei 22 Grad. Montag zum Start in die Woche haben wir dann 19 Grad, einen Mix aus Sonne und Wolken und nachmittag soll es dann wieder so richtig stark gewittern. Das nächste Hochwasser war bald rum, ist um 12.33 Uhr.
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14: Ich bin Sönke Röhling. Schönen guten Tag. Nach der verheerenden Sturzflut im Himalaya drohen neue Überschwemmungen. Der See, der sich gebildet hat, könnte durch anhaltenden Regen in den kommenden Tagen über die Ufer treten, warnt China. Unterdessen läuft die internationale Hilfe an. Thomas Meyer von der Hilfsorganisation Humedica sagt im ZDF.
15: Das ist momentan die Polizei und das Militär, das in den oberen Gebieten in der Grenze zu Tibet geht eh nur Helikopter einfliegen. Von dem her arbeiten die Hilfsorganisationen momentan noch in der Vorbereitung und versuchen, in die Gebiete vorzudringen. Aber wir sind noch nicht da.
14: Bislang wurden fast 500 Tote geborgen. Mehr als 1400 Menschen werden noch vermisst. Mit Blick auf die immer weiter steigenden Kraftstoffpreise spricht sich Mecklenburg-Vorpommerns Ministerpräsidentin Schwesig für einen Preisdeckel aus. Im Politico-Podcast verweist sie dazu auf Polen und Luxemburg. Auch eine Übergewinnsteuer kann sie sich vorstellen. Die Union ist bislang dagegen. SPD-Fraktionsgeschäftsführer Wiese sagte bei Welt TV.
16: Gerade im ländlichen Raum, die Pendlerinnen und Pendler, die sind auf ein Auto angewiesen. Und von daher, wir werden das gemeinsam mit unserem Koalitionspartner auch hinter verschlossenen Türen nochmal diskutieren, weil die Belastung für die Bürgerinnen und Bürger, sie ist da durch den Krieg von Trump im Iran. Und ich sehe momentan auch keine Besserung. Ich sehe eher weiter einen irrlichternen US-Präsidenten, der vieles schwieriger macht auf der Welt.
14: Norwegen trauert um König Harald V. Der Monarch ist im Alter von 89 Jahren gestorben. Das hat der Palast am Morgen bekannt gegeben. Harald saß seit 1991 auf dem Thron und war damit der am längsten regierende Monarch Europas. In den vergangenen Tagen hatte sich sein Zustand dramatisch verschlechtert. Zwei Männer sind nach einer Gewalttat in Wilhelmshaven festgenommen worden. Gegen die 55 und 63 Jahre alten Verdächtigen wurden Haftbefehle erlassen. Die Polizei hat am Mittwoch einen 66-jährigen Tod in einer Wohnung entdeckt. Er wies Stichverletzungen auf. Einer der beiden Verdächtigen wurde direkt am Fundort festgenommen, der andere später in Bremen von Spezialkräften. In der ersten Fußball-Bundesliga rollt ab heute wieder der Ball. Meister Bayern München und Stuttgart öffnen am Abend die neue Saison. Es gibt auch neue Regeln. Der Videoschiedsrichter hat jetzt mehr Rechte, etwa bei gelb-roten Karten und Eckballentscheidungen. 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
13: Besser ankommen mit dem besten Verkehrsservice. Die A1 Osnabrück Richtung Bremen zwischen Bremen-Brinkum und Bremen-Arsten. Hier 1 Kilometer Stau, da steht hier mindestens 10 Minuten länger. Und dann ist zuletzt in Wildeshausen in der Feldstraße zwischen dem Kreisverkehr und der Pestrupper Straße momentan in beiden Richtungen gesperrt aufgrund eines Einsatzes.
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13: Es wird geblitzt in Berumbur im Linienweg, dann in Brake in der Raiffeisenstraße. Außerdem stehen sie in Emden in der Brückstraße bei der Feuerwehr und noch ein zweites Mal und dann in Emden-Borsum in der Ulmenstraße kurz vorm Lidl. Blitzer stehen auch zwischen Friedeburg und Rebsold in der Friedeburger Hauptstraße, kurz vor dem Steinmetz. Dann in Mordorf in der Ringstraße, hier sind 30 erlaubt. Geblitzt wird auch zwischen Neufolstenhausen und Esens in der Auricher Straße, kurz hinter dem Landhaus. Dann in Oldenburg in der Bahnhofsallee, außerdem in Schortens in der Plaggestraße. Die letzten beiden Blitzer, die stehen einmal in Spetzerfehn beim alten Kompaniehaus und zuletzt in Warnbeek in der Budjadinger Straße. Und wenn ihr jetzt noch was habt, Staus, Blitzer, Unfälle oder andere Störungen, dann immer gerne her damit zu uns. Am besten telefonisch oder per WhatsApp an die Nordseewelle Hotline. Das ist die 04931 97 3000.
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13: Die nächste Fähre von Norddeich nach Norderney fährt um 11 Uhr.
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12: Aktuell ist es richtig bewölkt und ungemütlich bei uns im Nordwesten. Heute Nachmittag, da kommt mal ganz kurz die Sonne raus. Danach ist aber stellenweise richtig Gewitter und Regen angesagt bei 22 Grad. Aktuell messen wir 19 Grad auf Langeoog in Hage und in Euthen und 20 Grad in Schortens und in Jeddelow. Der Nordseewelle 3-Tage-Trend. Morgen geht's erstmal in den Tag mit einem Mix aus Sonne und Wolken. Ab dem Nachmittag, da kann es dann wieder leichte Schauer geben bei 21 Grad. Sonntag haben wir ebenfalls Sonne und Wolken im Wechsel. Leichte Schauer sind auch da über den ganzen Tag verteilt möglich bei 22 Grad. Montag zum Start in die Woche, da haben wir auch einen Mix aus Sonne und Wolken. Nachmittag soll es da aber wieder richtig stark gewittern bei Tageshöchsttemperaturen um die 19 Grad. Das nächste Hochwasser vor Bensersiel ist um 13 Uhr heute Mittag.
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12: Besser ankommen mit dem besten Verkehrsservice. Die A1 Osnabrück Richtung Bremen zwischen Bremen-Brinkum und Bremen-Arsten. Hier 2 Kilometer Stau, da steht ihr mindestens 10 Minuten länger. Dann die Gegenrichtung A1 Richtung Osnabrück zwischen Uphusen-Bremen-Mahndorf und Bremen-Arsten. Hier noch 1 Kilometer Stau, da habt ihr es dann aber nach 5 Minuten geschafft. Dann in Wildeshausen, da ist die Feldstraße zwischen dem Kreisverkehr und der Pestrupper Straße in beiden Richtungen gesperrt. Da läuft gerade ein Einsatz, dementsprechend sind da überall Rettungsfahrzeuge unterwegs.
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12: Es wird geblitzt in Berumbur im Linienweg, dann in Brake in der Raiffeisenstraße. Außerdem stehen sie in Emden in der Brückstraße bei der Feuerwehr und noch ein zweites Mal und dann in Emden-Borsum in der Ulmenstraße kurz vorm Lidl. Blitzer stehen auch zwischen Friedeburg und Rebsold in der Friedeburger Hauptstraße, kurz vor dem Steinmetz. Dann in Mordorf in der Ringstraße, hier sind 30 erlaubt. Geblitzt wird auch zwischen Neufolstenhausen und Esens in der Auricher Straße, kurz hinter dem Landhaus. Dann in Oldenburg in der Bahnhofsallee, außerdem in Schortens in der Plaggestraße. Die letzten beiden Blitzer, die stehen einmal in Spetzerfehn beim alten Kompaniehaus und zuletzt in Warnweg in der Burt-Jadinger Straße. Und wenn ihr jetzt noch was habt, Staus, Blitzer, Unfälle oder andere Störungen, dann immer gerne her damit zu uns. Am besten telefonisch oder per WhatsApp an die Nordseewelle-Hotline. Das ist die 04931 97 3000.
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12: Die nächste Fähre vom Bensersee nach Langeoog fährt um 11.30 Uhr.
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14: Aktuell haben wir ganz schön viele Wolken bei uns im Nordwesten am Himmel. Heute Nachmittag, da kann mal ganz kurz die Sonne rauskommen. Danach soll es aber stellenweise richtig regnen oder sogar gewittern bei 22 Grad. Aktuell messen wir 19 Grad auf Wangerooge in Großheide und in Delmenhorst und 20 Grad in Sande und in Apen. Der Nordseewelle 3-Tage-Trend. Morgen geht es erstmal weiter mit einem Mix aus Sonne und Wolken. Es soll aber dann am Nachmittag regnen bei 21 Grad. Sonntag haben wir 22 Grad mit einem Mix aus Sonne und Wolken. Leichte Schauer sind da über den ganzen Tag verteilt, aber immer mal wieder möglich. Montag geht es dann in die Woche mit 19 Grad und einem Mix aus Sonne und Wolken. Nachmittag soll es dann aber wieder bei uns im Nordwesten ganz schön stark gewittern. Das nächste Hochwasser vor Borkum ist um 12.11 Uhr.
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15: Ich bin Sönke Röhling. Schönen guten Tag. Die AfD in Thüringen ist mit ihrem Misstrauensantrag gegen Ministerpräsident Vogt gescheitert. Rechtsaußen Höcke wollte sie zum neuen MP wählen lassen, weil Vogt der Doktortitel entzogen worden war. Im Landtag kam es zum Schlagabtausch. CDU-Fraktionschef Bühl sagte Richtung Höcke:
16: Sie sind ein zweifach rechtskräftig verurteilter Straftäter. Verurteilt wegen des Verwendens von Kennzeichen verfassungswidriger Organisationen. Hätte eine andere Fraktion einen Vorbestraften für das Amt des Ministerpräsidenten aufgestellt, würden Sie daraus einen Staatsnotstand konstruieren.
15: Norwegen trauert um seinen König. Harald V. ist im Alter von 89 Jahren gestorben. Einzelheiten von Anne Brauer.
17: König Harald saß seit 35 Jahren auf dem Thron. Er war der älteste regierende Monarch in Europa und er galt als der beliebteste. Die Norweger schätzten ihn als offen, tolerant und besonnen, als zurückhaltend. Er zeigte aber auch klare Kante, wenn nötig. Und er war als begeisterter Sportler und Sportfan bekannt und als besonders humorvoll. Mit Haralds Tod rückt nun sein Sohn Håkon auf den Thron. Und der neue König hat lange nicht so viel Rückhalt wie sein Vater. Nach den Skandalen um Håkons Familie ist unsicher, wohin Norwegens Monarchie jetzt steuert.
15: Nach der Sturzflut im Himalaya warnt China vor neuen Überschwemmungen. Der See, der sich gebildet hat, könnte durch anhaltenden Regen in den kommenden Tagen über die Ufer treten, heißt es. Helfer suchen in dem betroffenen Gebiet weiter nach Überlebenden. Die Zahl der Todesopfer ist auf fast 500 gestiegen. Mehr als 1400 Menschen werden noch vermisst. Die Zahl der Arbeitslosen in Deutschland ist im August leicht auf rund 3.060.000 gestiegen. Arbeitsagenturchefin Nahles sagte, am Arbeitsmarkt zeige sich wenig Dynamik. Die verhaltene Entwicklung der vergangenen Monate setzte sich fort. Der Forschungseisbrecher Polarstern hat die Marke von 2 Millionen Seemeilen geknackt. Das hat das Alfred-Wegener-Institut in Bremerhaven mitgeteilt. Seit mehr als 40 Jahren koordiniert das Institut die Einsätze des Schiffs. Ab 2030 soll ein modernes Schiff die Polarstern ersetzen. US-Präsident Trump verschärft im Handelsstreit mit Kanada seine Provokationen gegen das Nachbarland. Er hat den Ontario-See per Dekret nun den Amerika-See umbenannt. Er droht auch den Atlantik oder Pazifik umzubenennen. Bei internationalen Gewässern kann Trump das aber nicht so einfach machen. 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
14: Besser ankommen mit dem besten Verkehrsservice, die A1 Osnabrück Richtung Bremen, zwischen Bremen-Brenkum und Bremen-Arsten. Hier 3 Kilometer Stau, da steht ihr mindestens eine Viertelstunde länger. Dann die Gegenrichtung A1 Richtung Osnabrück, zwischen Obhusen-Bremen-Mahnhof und Bremen-Arsten. Hier 4 Kilometer Stau, da ist es ebenfalls eine Viertelstunde plus für euch. Weiter geht's mit dichtem Verkehr auf der B210 im Südring Wittmund, zwischen Wittmund der Nordumgehung in Jever West. Hier sind es 10 Minuten plus für euch und dann geht's weiter auf der B437 zuletzt in der Ortsumgehung Rodenkirchen zwischen Diekmannshausen und Rodenkirchen. Hier ist dichter Verkehr, da sind es ebenfalls 10 Minuten mehr für euch.
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14: Es wird geblitzt in Berumbur im Linienweg, dann in Brake in der Raiffeisenstraße. Außerdem stehen sie in Emden in der Brückstraße bei der Feuerwehr und noch ein zweites Mal und dann in Emden-Borsum in der Ulmenstraße kurz vorm Lidl. Blitzer stehen auch zwischen Friedeburg und Rebsold in der Friedeburger Hauptstraße, kurz vor dem Steinmetz. Dann in Mordorf in der Ringstraße, hier sind 30 erlaubt. Geblitzt wird auch zwischen Neufolstenhausen und Esens in der Auricher Straße, kurz hinter dem Landhaus. Dann in Oldenburg in der Bahnhofsallee, außerdem in Schortens in der Plaggestraße. Die letzten beiden Blitzer, die stehen einmal in Spetzerfehn beim alten Kompaniehaus und zuletzt in Warnweg in der Burt-Jadinger Straße. Und wenn ihr jetzt noch was habt, Staus, Blitzer, Unfälle oder andere Störungen, dann immer gerne her damit zu uns. Am besten telefonisch oder per WhatsApp an die Nordseewelle Hotline. Das ist die 04931 97 3000.
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14: Die nächste Fähre von Emden nach Borkum fährt um 14 Uhr.
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13: Heute ist es den ganzen Tag über ganz schön bewölkt bei uns im Nordwesten. Heute Nachmittag, da kann ab und zu mal so ein bisschen die Sonne rauskommen. Heute Nachmittag soll es aber auch ordentlich gewittern bei uns im Nordwesten mit 22 Grad. Aktuell messen wir tatsächlich überall 20 Grad auf Jüst, in Großefehn, in Achim, in Jever und 20 Grad auch in Augustfehn. Der Nordseewelle 3-Tage-Trend. Morgen starten wir erstmal mit einem Mix aus Sonne und Wolken. Nachmittags kann es dann hier und da mal regnen bei 21 Grad. Sonntag ebenfalls Sonne und Wolken. Leichte Schauer sind da aber immer mal wieder möglich über den ganzen Tag verteilt bei 22 Grad. Und Montag zum Start in die Woche, da starten wir mit einem Mix aus Sonne und Wolken. Nachmittag soll es dann aber wieder stellenweise ganz schön gewittern bei Tageshöchsttemperaturen so um die 19 Grad. Das nächste Hochwasser vor Dornumersiel ist um 12.56 Uhr.
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13: Besser ankommen mit dem besten Verkehrsservice. Die A1 Osnabrück Richtung Bremen zwischen Bremen-Brinkum und Bremen-Arsten. Hier 3 Kilometer Stau, da habt ihr es dann aber nach einer Viertelstunde geschafft. Die Gegenrichtung A1 Richtung Osnabrück zwischen dem Bremer Kreuz und Bremen-Arsten. Hier 6 Kilometer Stau, da steht ihr mindestens 20 Minuten länger. Und zuletzt haben wir 1 Kilometer Stau auf der A29 Wilhelmshaven Richtung Oldenburg. Zwischen Zetel und Farel-Bockhorn, da sind es 5 Minuten plus für euch.
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13: Es wird geblitzt in Berumbur im Linienweg, dann in Brake in der Raiffeisenstraße. Geblitzt wird gleich zweimal in Emden, einmal in der Burgstraße bei der Feuerwehr und der zweite steht in der Opuser Straße. Hier sind 30 erlaubt. Geblitzt wird außerdem noch zwischen Friedeburg und Rebsold in der Friedeburger Hauptstraße. Dann stehen sie zwischen Neuvolstenhausen und Esens in der Auricher Straße. Geblitzt wird gleich zweimal in Oldenburg, einmal in der Bahnhofsallee und dann noch im Müllersweg. Teure Fotos gibt es dann noch in Schortens in der Plaggestraße, in Spetzerfehn beim alten Kompaniehaus und zuletzt in Warnbeek in der Budjadinger Straße. Und wenn ihr jetzt noch was gesehen habt, Staus, Blitzer, Unfälle oder andere Störungen, dann immer gerne her damit zu uns. Am besten telefonisch oder ihr schickt uns einfach eine WhatsApp-Nachricht rein an die Nordseewelle Hotline. Das ist die 04931 97 3000.
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13: Die nächste Fähre von Norddeich nach Jüst mit dem Töverland-Express fährt um 11:45.
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15: Aktuell ist es ganz schön bewölkt bei uns im Nordwesten. Heute Nachmittag kommt ab und zu mal die Sonne raus. Danach soll es aber stellenweise so richtig gewittern bei uns im Nordwesten mit 22 Grad. Aktuell messen wir 21 Grad auf Norderney in Virl und in Sillenstede und 22 Grad in Bad Zwischenahn und in Lilienthal. Der Nordseewelle 3-Tage-Trend. Morgen geht es erstmal weiter mit einem Mix aus Sonne und Wolken. Nachmittag soll es dann aber regnen bei 21 Grad. Sonntag haben wir ebenfalls einen Mix aus Sonne und Wolken. Leichte Schauer sind da immer mal wieder möglich mit 22 Grad. Und Montag, da starten wir in die Woche mit 19 Grad. Ein Mix aus Sonne und Wolken und Nachmittag soll es dann aber passend zum Feierabend wieder richtig stark gewittern. Das nächste Hochwasser vor Halesiel ist um 13.09 Uhr.
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16: Ich bin Sönke Röhling. Schönen guten Tag. Bei einem Treffen in Flensburg spricht Bundesinnenminister Dobrindt heute mit seinen Kollegen aus den Ostsee-Anrainerstaaten unter anderem über die Drohnenabwehr. Hintergrund ist der Vorfall mit Sprengstoffdrohnen am Leipziger Flughafen zuletzt. Grünen-Fraktionsvize von Notz fordert, dass die Bundesregierung in dem Fall endlich Russland als Drahtzieher benennen soll. Er sagt im Ersten:
17: Man darf sich das nicht gefallen lassen. Diese Aggression richtet sich gegen Deutschland und Europa. Und wenn man darauf zahm und phlegmatisch reagiert, dann geht das immer so weiter.
16: In der Europäischen Union sind zuletzt deutlich weniger Billigpakete von Temu, Shein und Co. angekommen. Die neuen Zölle wirken offenbar. Mehr von Jana Klonikowski.
18: Seit Juli werden 3 Euro für Warenlieferungen im Wert von unter 150 Euro fällig, und zwar pro Produktkategorie. Heißt, wenn in dem Paket Klamotten drin sind und dazu beispielsweise noch Spielzeug, dann sind es schon 6 Euro. Der Sender Euronews berichtet, dass das Wirkung zeigt. Demnach ist das Paketaufkommen aus China um 30-40% zurückgegangen.
16: Der Misstrauensantrag der AfD in Thüringen gegen Ministerpräsident Vogt ist gescheitert. Rechtsaußen Höcke wollte sie zum Regierungschef wählen lassen. Hintergrund ist, dass Mario Vogt der Doktortitel entzogen wurde. Der Antrag bekam aber nicht genügend Stimmen. Knapp 4 Monate nach der Amokfahrt in Leipzig hat die Staatsanwaltschaft Anklage erhoben. Einem 33-jährigen Deutschen wird Mord in 2 Fällen und versuchter Mord in 85 Fällen vorgeworfen. Der Amokfahrer wurde durch die Fußgängerzone gerast. Sein Motiv soll ein persönliches, kein religiöses oder politisches sein. Auf einem Bauernhof in Friseute ist ein Lkw-Fahrer am Abend in einen leeren Gülleanhänger gestürzt. Nach Angaben der Polizei wurde der 46-Jährige lebensgefährlich verletzt. Die Feuerwehr zog den Mann aus dem Fass und brachte ihn in ein Krankenhaus. Wie der 46-Jährige in den Anhänger geraten ist, ist noch unklar. Norwegen trauert um seinen König. Harald V. ist im Alter von 89 Jahren gestorben. Er galt als einer der beliebtesten Monarchen in Europa, nahbar, direkt und humorvoll. Bundespräsident Steinmeier sagte über Harald: Deutschland verliert einen großen Freund und Europa einen großen Versöhner. 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
15: Besser ankommen mit dem besten Verkehrsservice, die A1 Osnabrück Richtung Bremen, zwischen Bremen-Brinkum und Bremen-Arsten. Hier 4 Kilometer Stau, da steht ihr mindestens 20 Minuten länger. Dann die Gegenrichtung A1 Richtung Osnabrück, zwischen dem Bremer Kreuz und Bremen-Arsten. Hier 7 Kilometer Stau, da steht ihr mindestens eine halbe Stunde länger. Und zuletzt A29 Wilhelmshaven Richtung Oldenburg, zwischen Zedel und Varel-Bockhorn. Hier immer noch 1 Kilometer Stau, da sind es weiterhin 5 Minuten plus für euch.
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15: Es wird geblitzt in Berumburm Linienweg, dann in Brake in der Raiffeisenstraße. Geblitzt wird gleich 2-mal in Emden, 1-mal in der Burgstraße bei der Feuerwehr und der 2. steht in der Opuser Straße, hier sind 30 erlaubt. Geblitzt wird außerdem noch zwischen Friedeburg und Rebsold in der Friedeburger Hauptstraße. Dann stehen sie zwischen Neuvolstenhausen und Esens in der Auricher Straße. Geblitzt wird gleich 2-mal in Oldenburg, 1-mal in der Bahnhofsallee und dann noch im Müllersweg. Teure Fotos gibt es dann noch in Schortens in der Plaggestraße, in Spetzerfehn beim alten Kompaniehaus und zuletzt in Warnbeek in der Budjadinger Straße. Und wenn ihr jetzt noch was gesehen habt, Staus, Blitzer, Unfälle oder andere Störungen, dann immer gern her damit zu uns. Am besten telefonisch oder ihr schickt uns einfach eine WhatsApp-Nachricht rein an die Nordseewelle Hotline. Das ist die 04931 97 3000.
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15: Die nächste Fähre vom Nesmasee nach Baltrum fährt um 14.30 Uhr.
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12: Heute haben wir so einen richtig ungemütlichen Freitag bei uns im Nordwesten. Es ist ganz schön bewölkt heute Nachmittag. Da kann aber mal ganz kurz die Sonne rauskommen. Heute Abend soll es stellenweise aber noch richtig gewittern, so ab 17 Uhr bei 22 Grad. Aktuell messen wir 20 Grad auf Spiekeroog, 21 in Filsum, oben Strohe und Beverstedt und 22 Grad haben wir in Edewecht. Der Nordseewelle 3-Tage-Trend. Morgen geht es erstmal weiter mit einem Mix aus Sonne und Wolken. Gegen Nachmittag kann es nochmal leicht regnen, stellenweise bei 21 Grad. Sonntag haben wir ebenfalls einen Mix aus Sonne und Wolken. Leichte Schauer sind da immer mal wieder möglich bei 22 Grad. Und Montag, da starten wir in die Woche mit einem Mix aus Sonne und Wolken. In den Feierabend geht es dann aber mit starkem Gewitter und 19 Grad. Das nächste Hochwasser vor Hochsiel ist um 13.49 Uhr.
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12: Besser ankommen mit dem besten Verkehrsservice, die A1 Osnabrück Richtung Bremen, zwischen dem Dreiecksturm Bremen-Asten. Hier 6 Kilometer Stau, da steht ihr mindestens eine halbe Stunde länger. Dann die Gegenrichtung A1 Richtung Osnabrück, zwischen dem Bremer Kreuz und Bremen-Asten. Hier 8 Kilometer Stau, da ist es ebenfalls eine halbe Stunde mehr. Weiter geht's auf der A28 Oldenburg Richtung Bremen, zwischen Oldenburg-Eversten und Oldenburg-Osternburg. Hier 1 Kilometer Stau, da sind es 10 Minuten mehr für euch. Und dann noch die A29 Wilhelmshaven Richtung Oldenburg, zwischen Zetel und Farel-Bockhorn. Hier 2 Kilometer Stau, da habt ihr es dann aber nach 10 Minuten geschafft.
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12: Es wird geblitzt in Berumbur im Linienweg, dann in Brake in der Raiffeisenstraße. Geblitzt wird gleich zweimal in Emden, einmal in der Brückstraße bei der Feuerwehr und der zweite steht in der Opuser Straße, hier sind 30 erlaubt. Geblitzt wird außerdem noch zwischen Friedeburg und Rebsold in der Friedeburger Hauptstraße. Dann stehen sie zwischen Neufolstenhausen und Esens in der Auricher Straße. Geblitzt wird gleich zweimal in Oldenburg, einmal in der Bahnhofsallee und dann noch im Müllersweg. Teure Fotos gibt es dann noch in Schortens in der Plaggestraße, in Spetzerfehn beim alten Kompaniehaus und zuletzt in Warnbeek in der Budjaringer Straße. Und wenn ihr jetzt noch was gesehen habt, Staus, Blitzer, Unfälle oder andere Störungen, dann immer gern her damit zu uns. Am besten telefonisch oder ihr schickt uns einfach eine WhatsApp-Nachricht rein an die Nordseewelle Hotline. Das ist die 04931 97 3000.
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12: Die nächste Fähre von Neuhallingersiel nach Spiekeroog fährt um 14 Uhr.
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3: Momentan ist es noch ganz schön bewölkt und stürmisch bei uns im Nordwesten. So in 1-2 Stunden kann aber mal kurz die Sonne rauskommen. Und ab 17, 18 Uhr soll es dann richtig gewittern und regnen bei uns im Nordwesten mit 22 Grad. Aktuell messen wir 21 Grad auf Langenhoek, in Pewsum, in Altjöden und in Ocholt. Und 22 Grad haben wir in Nordenham. Der Nordseewelle 3-Tage-Trend. Morgen haben wir erstmal einen Mix aus Sonne und Wolken. Am Nachmittag kann es dann wieder leichte Schauer geben bei 21 Grad. Sonntag starten wir mit 22 Grad. Wir haben einen Mix aus Sonne und Wolken. Es kann aber immer mal wieder regnen. Und am Montag, da haben wir 19 Grad. Ebenfalls einen Mix aus Sonne und Wolken. Und am Nachmittag, passend zum Feierabend, soll es dann richtig gewittern bei uns im Nordwesten. Das nächste Hochwasser vor Schillig ist um kurz nach 13:30.
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4: Ich bin Sönke Röhling. Schönen guten Tag. Norwegen trauert um seinen König. Harald V. ist im Alter von 89 Jahren gestorben. Einzelheiten von Anne Brauer.
5: König Harald saß seit 35 Jahren auf dem Thron. Er war der älteste regierende Monarch in Europa und er galt als der beliebteste. Die Norweger schätzten ihn als offen, tolerant und besonnen, als zurückhaltend. Er zeigte aber auch klare Kante, wenn nötig. Und er war als begeisterter Sportler und Sportfan bekannt und als besonders humorvoll. Mit Haralds Tod rückt nun sein Sohn Håkon auf den Thron. Und der neue König hat lange nicht so viel Rückhalt wie sein Vater. Nach den Skandalen um Håkons Familie ist unsicher, wohin Norwegens Monarchie jetzt steuert.
4: Der Zollstreit zwischen den USA und Kanada nimmt immer absurdere Züge an. US-Präsident Trump hat jetzt wie angedroht den Lake Ontario in Lake America umbenannt. Anna Lüfer.
6: Es ist die nächste Provokation gegen den nördlichen Nachbarn, den Trump auch schon als 51. Bundesstaat der USA bezeichnet hat. Von Kanadas Premier Carney bekommt Trump als Antwort eine Lehrstunde in Geschichte. Der See heißt schon über 400 Jahre so, schreibt er bei X. Der Name gehe auf den indigenen Huronenstamm zurück. In ihrer Sprache bedeutet das etwa großer, schöner See.
4: Die Zahl der Arbeitslosen in Deutschland ist im August leicht auf rund 3.060.000 gestiegen. Arbeitsagenturchefin Nahles sagte, am Arbeitsmarkt zeige sich wenig Dynamik. Die verhaltene Entwicklung der vergangenen Monate setze sich fort. Der Misstrauensantrag der AfD in Thüringen gegen Ministerpräsident Vogt ist gescheitert. Rechtsaußen Höcke wollte sie zum Regierungschef wählen lassen. Hintergrund ist, dass Mario Vogt der Doktortitel entzogen wurde. Der Antrag bekam aber nicht genügend Stimmen. Der Bach Baeker am ehemaligen Oldenburger Fliegerhorst ist offenbar massiv mit krebserregenden Stoffen belastet. Der Verein für nachhaltige Stadtentwicklung Oldenburg hat Proben untersuchen lassen. Ergebnis: eine 80-fache Grenzwertüberschreitung im Bodensatz. Das Wasser soll 10-mal höher als der Grenzwert belastet sein. Offenbar wurde auf dem ehemaligen Schießstand in großem Umfang schadstoffhaltiges Abbruchmaterial abgelagert, so der Verein. Crash-Out, Rage-Bait oder Peak. Eines dieser drei wird Jugendwort des Jahres. Ab heute kann über diese Top-3-Kandidaten online abgestimmt werden. Crash-Out meint übrigens Ausrasten, Rage-Bait provozierenden Content und Peak quasi das Beste vom Besten. 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
3: Besser ankommen mit dem besten Verkehrsservice, die A1 Osnabrück Richtung Bremen zwischen dem Dreieck Sturm Bremen-Asten. Hier 5 Kilometer Stau, da habt ihr es dann aber nach einer halben Stunde geschafft. Die Gegenrichtung A1 Richtung Osnabrück zwischen dem Bremer Kreuz und Bremen-Asten, hier 8 Kilometer Stau, da kommt für euch 40 Minuten obendrauf. Achtung bitte auf der A28 Oldenburg Richtung Leer zwischen Oldenburg-Harentor und dem Dreieck Oldenburg-West. Da ist gerade der Beschleunigungsstreifen gesperrt, da läuft nämlich eine Unfallaufnahme. Weiter geht's dann ebenfalls auf der A28 Leer Richtung Bremen zwischen Oldenburg-Wechleu und Oldenburg-Kreinbrück. Hier 4 Kilometer Stau, da kommt für euch eine Viertelstunde obendrauf. Weiter geht's dann mit 1 Kilometer Stau auf der A29 Wilhelmshaven Richtung Oldenburg zwischen Zetel und Farel-Bockhorn, da steht ihr 10 Minuten länger. Und zuletzt haben wir noch dichten Verkehr auf der B72 auf der Emder Straße zwischen der Sparkassenarena und Georgsheil, da sind's 10 Minuten plus für euch.
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3: Es wird geblitzt in Berumbur im Linienweg, dann in Brake in der Raiffeisenstraße. Außerdem stehen sie gleich zweimal in Emden, einmal in der Brückstraße und dann noch in der Opuser Straße. Blitzer stehen außerdem zwischen Friedeburg und Rebsold in der Friedeburger Hauptstraße. Kurz vorm Steinmetz hier sind 70 erlaubt. Außerdem wird gleich zweimal in Oldenburg geblitzt, einmal in der Bahnhofsallee und dann noch im Müllersweg. Blitzer stehen außerdem in Schortens in der Plaggestraße, dann in Spetzerfeen beim alten Kompaniehaus und zuletzt blitzen sie euch in Warnweg in der Burt-Jadinger Straße. Und wenn ihr jetzt noch was habt, Staus, Blitzerunfälle oder andere Störungen, dann immer gerne her damit zu uns. Am besten telefonisch oder per WhatsApp an die Nordseewelle-Hotline. Das ist die 04931 97 3000.
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3: Die nächste Fähre von Hallesee nach Wangerooge fährt um 14 Uhr.
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15: Aktuell ist es ganz schön bewölkt bei uns im Nordwesten. So in 1-2 Stunden kann sich mal kurz die Sonne blicken lassen. Danach soll es aber richtig gewittern und regnen. Zumindest stellenweise bei uns mit 22 Grad. Aktuell messen wir 21 Grad auf Baltrum in Schwanewede und in Varel und 22 Grad in Emden und in Tange. Der Nordseewelle 3-Tage-Trend. Morgen geht es erstmal weiter mit einem Mix aus Sonne und Wolken. Ab 15 Uhr soll es dann aber wieder regnen bei 21 23 Grad. Sonntag haben wir ebenfalls einen Mix aus Sonne und Wolken. Da kann es aber über den ganzen Tag verteilt regnen bei 22 Grad. Und am Montag zum Start in die Woche, da haben wir 19 Grad, einen Mix aus Sonne und Wolken. Und nachmittags kommt dann wieder ein Gewitter dazu. Das nächste Hochwasser vor Wilhelmshaven ist um 14.09 Uhr.
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15: Besser ankommen mit dem besten Verkehrsservice. Achtung zuallererst bitte auf der B34 zwischen Diekmannshausen und Hohenberge. Da sind in beiden Richtungen Tiere auf der Straße unterwegs. Fahrt hier unbedingt vorsichtig. Weiter geht's dann auf der A1 Osnabrück Richtung Bremen zwischen dem Dreieck Stur und Bremen-Arsten. Hier 5 Kilometer Stau, da steht ihr mindestens 40 Minuten länger. Dann die Gegenrichtung A1 Richtung Osnabrück zwischen dem Bremer Kreuz und Bremen-Arsten. Hier 8 Kilometer Stau, da habt ihr es dann aber nach 40 Minuten geschafft. Achtung nochmal auf der A28 Oldenburg Richtung Leer zwischen Oldenburg-Harentor und dem Dreieck Oldenburg-West. Hier ist weiterhin der Beschleunigungsstreifen aufgrund eines Unfalls gesperrt. Fahrt hier also auch bitte vorsichtig. 4 Kilometer Stau haben wir auf der A28 Oldenburg Richtung Bremen zwischen dem Kreuz Oldenburg-Ost und Hatten. Da sind es 20 Minuten mehr für euch. Und 12 Minuten mehr sind es auf der A29 Aloherner Heide Richtung Wilhelmshaven zwischen dem Kreuz Oldenburg-Ost und Oldenburg-Umstede. Hier 4 Kilometer Stau.
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15: Es wird geblitzt in Berumbur im Linienweg, dann in Brake in der Raiffeisenstraße. Außerdem stehen sie gleich zweimal in Emden, einmal in der Brückstraße und dann noch in der Opuserstraße. Blitzer stehen außerdem zwischen Friedeburg und Rebsold in der Friedeburger Hauptstraße. Kurz vorm Steinmetz, hier sind 70 erlaubt. Außerdem wird gleich zweimal in Oldenburg geblitzt, einmal in der Bahnhofsallee und dann noch im Müllersweg. Blitzer stehen außerdem in Schortens in der Plaggestraße, dann in Spetzerfehn beim alten Kompaniehaus und zuletzt blitzen sie euch in Warnweg in der Budjadinger Straße. Und wenn ihr jetzt noch was habt, Staus, Blitzer, Unfälle oder andere Störungen, dann immer gerne her damit sonst. Am besten telefonisch oder per WhatsApp an die Nordseewelle Hotline. Das ist die 04931 97 3000.
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15: Die nächste Fähre von Wangerooge nach Halle-Sihl fährt um 3:30.
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16: Heute ist es so richtig bewölkt bei uns im Nordwesten. Die Sonne kann ab und zu mal ganz kurz rauskommen. Heute Nachmittag soll es dann aber richtig gewittern und regnen bei 22 Grad. Aktuell messen wir 20 Grad auf Borkum und in Rastede und 21 in Budjadingen, Wilhelmshaven und in Norddeich. Der Nordseewelle 3-Tage-Trend. Morgen geht's erstmal in den Tag rein mit einem Mix aus Sonne und Wolken. Nachmittags kann es dann mal regnen bei 21 Grad. Sonntag haben wir ebenfalls über den ganzen Tag verteilt Sonne und Wolken. Leichte Schauer sind da aber immer mal wieder möglich bei 22 Grad. Und Montag zum Start in die Woche, da haben wir dann 19 Grad, einen Mix aus Sonne und Wolken. Und am Nachmittag, da soll es wieder stellenweise ganz schön gewittern. Das nächste Niedrigwasser vor Jüst ist heute Abend um kurz nach 7.
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17: Ich bin Imme Kasten. Schönen guten Tag. In Flensburg spricht Innenminister Dobrindt aktuell mit seinen Kollegen aus den Ostseeländern über Drohnenabwehr. Es geht um Frühwarnsysteme, einheitliche Meldeverfahren und regelmäßige gemeinsame Übungen. Zuletzt gab es Anfang des Monats einen Vorfall mit Sprengstoffdrohnen am Leipziger Flughafen. Grünen-Fraktionsvize von Notz fordert in der Sache Klartext. Er sagt im Ersten:
18: Natürlich erwartet niemand, kurz nach einem solchen Vorfall vom Bundesinnenminister zu sagen, hier ist der Haftbefehl, das sind die Low-Budget-Agenten und Putin ist schuld. Aber so zu tun, als hätte er mit irgendwelchen fremden Mächten zu tun, ist auch abwegig.
17: Norwegen trauert um seinen König. Harald V. ist im Alter von 89 Jahren gestorben. Mehr dazu von Anne Brauer.
19: König Harald saß seit 35 Jahren auf dem Thron. Er war der älteste regierende Monarch in Europa und er galt als der beliebteste. Die Norweger schätzten ihn als offen, tolerant und besonnen, als zurückhaltend. Er zeigte aber auch klare Kante, wenn nötig. Und er war als begeisterter Sportler und Sportfan bekannt und als besonders humorvoll. Mit Haralds Tod rückt nun sein Sohn Håkon auf den Thron. Und der neue König hat lange nicht so viel Rückhalt wie sein Vater. Nach den Skandalen um Håkons Familie ist unsicher, wohin Norwegens Monarchie jetzt steuert.
17: Im Katastrophengebiet in Nepal sind die Rettungsarbeiten nach der Sturzflut zwischenzeitlich unterbrochen worden. Die Helfer mussten sich zurückziehen, weil neue Überflutungen drohten. Mittlerweile hat sich die Lage wieder etwas entspannt. Die Zahl der Toten ist inzwischen auf rund 540 gestiegen. Für die Durchfahrt durch den Panamakanal hat ein Flüssiggastanker die Rekordsumme von über 5 Millionen Dollar gezahlt. Normalerweise kostet die Passage rund 55.000 Dollar. Last-Minute-Durchfahrten durch die Wasserstraße werden versteigert. Wegen der Trockenheit in der Region dürfen nicht mehr so viele Schiffe durch den Kanal. 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
16: Besser ankommen mit dem besten Verkehrsservice, die A1 Osnabrück Richtung Bremen zwischen dem Dreieck Stur und Bremen-Arsten. Hier 6 Kilometer Stau, da verliert ihr mindestens 50 Minuten. Dann die Gegenrichtung A1 Richtung Osnabrück zwischen Euthen und Bremen-Arsten. Hier jetzt 10 Kilometer Stau, da steht ihr mindestens eine Dreiviertelstunde länger. Achtung bitte nochmal auf der A28 Oldenburg Richtung Leer zwischen Oldenburg-Harentor und dem Dreieck Oldenburg West. Hier ist weiterhin der Beschleunigungsstreifen gesperrt aufgrund eines Unfalls. Weiter geht's auf der A28 Oldenburg Richtung Bremen zwischen Oldenburg-Kreinbrück und Hatten. Hier jetzt 6 Kilometer Stau. Das kostet euch mindestens eine halbe Stunde. Dann haben wir 4 Kilometer Stau auf der A29 Ahlhorner Heide Richtung Wilhelmshaven. Zwischen dem Kreuz Oldenburg Ost und Oldenburg Umstede. Da sind es 15 Minuten plus. Und Achtung, zuletzt erneut bitte auf der B437 zwischen Diekmannshausen und Hohen Berge. Hier sind immer noch in beiden Richtungen Tiere auf der Straße. Fahrt hier unbedingt vorsichtig.
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16: Es wird geblitzt auf der B210 zwischen Abelitz und Loppersum, dann in Berumburm Linienweg. Außerdem in Brake in der Raiffeisenstraße. Geblitzt wird gleich zweimal in Emden, einmal in der Brückstraße und in der Opphuser Straße. Dann zweimal in Oldenburg, einmal in der Bahnhofsallee und dann noch im Müllersweg. Blitzer stehen außerdem in Schortens in der Plaggestraße, dann in Spetzerfeen beim alten Kompaniehaus und der letzte Blitzer, der steht in Warnweg in der Budjadinger Straße. Und wenn ihr jetzt noch was habt, Staus, Blitzer, Unfälle oder andere Störungen, dann immer gerne her damit zu uns. Am besten telefonisch oder ihr schickt uns einfach eine WhatsApp-Nachricht an die Nordseewelle Hotline. Das ist die 04931 97 3000.
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16: Die nächste Fähre von Bensersee nach Langeoog fährt um 16 Uhr.
20: Freitag, kurz nach Mittag und jetzt beginnt der Teil des Tages, auf den viele die ganze Woche gewartet haben. Der Arbeitsmodus darf langsam lockerer werden, die Wochenendpläne werden konkreter und wir starten hier bei Nordseewelle in die neue Stunde rein mit Tiesto und Tate McRae. Ich bin der Chris, schönen Nachmittag.
21: Hallo.

Die letzte große Etappe der Woche ist gestartet. Noch ein paar Aufgaben, ein bisschen Durchhaltevermögen und dann kann der Laptop endlich zugeklappt werden. Bis dahin machen wir den Nachmittag mit Musik ein bisschen angenehmer. Glockenbach und Tom Walker übernehmen mit Home. Glaube, da wären aktuell sehr viele gerne. 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
14: Momentan haben wir ganz schön viele Wolken am Himmel. Es ist ziemlich grau bei uns im Nordwesten. Stellenweise kann mal die Sonne rauskommen. Heute Nachmittag, Abend soll es dann aber richtig gewittern bei 22 Grad. Aktuell messen wir 20 Grad auf Borkum und in Rastede und 21 in Budjadingen, Wilhelmshaven und in Norddeich. Der Nordseewelle 3-Tage-Trend. Morgen geht es erstmal weiter mit einem Mix aus Sonne und Wolken. Nachmittags kann es dann mal leicht regnen bei 21 Grad. Leichte Schauer sind immer mal wieder möglich bei 22 Grad. Und am Montag, da geht es in die Woche mit 19 Grad und einem Mix aus Sonne und Wolken. Nachmittags kann es dann stellenweise aber ganz schön gewittern. Das nächste Niedrigwasser vor Wangerooge ist heute Abend um 19.43 Uhr.
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15: Ich bin Philipp Nützig. Schönen guten Tag. Der Bach Bäke am ehemaligen Oldenburger Fliegerhorst ist offenbar massiv mit krebserregenden Stoffen belastet. Der Verein für nachhaltige Stadtentwicklung Oldenburg hat Proben untersuchen lassen. Das Ergebnis? Eine 80-fache Grenzwertüberschreitung im Bodensatz. Das Wasser soll 10-mal höher als der Grenzwert belastet sein. Offenbar wurde auf dem ehemaligen Schießstand in großem Umfang schadstoffhaltiges Abbruchmaterial abgelagert, so der Verein. An der Zahl der Arbeitslosen in Niedersachsen hat sich im Vergleich zum Juli kaum etwas getan. Gut 282.000 Menschen haben im August keinen Job gehabt, knapp 300 mehr als im Vormonat. Viel tut sich übrigens noch auf dem Ausbildungsmarkt. Etwa ein Viertel der knapp 46.000 Ausbildungsplätze ist noch unbesetzt. Auf einem Bauernhof in Friseute ist ein Lkw-Fahrer am Abend in einen leeren Gülleanhänger gestürzt. Nach Angaben der Polizei wurde der 46-Jährige dabei lebensgefährlich verletzt. Die Feuerwehr zog den Mann aus dem Fass und brachte ihn in ein Krankenhaus. Wie der 46-Jährige in den Anhänger geraten ist, ist noch unklar. Der Forschungseisbrecher Polarstern hat die Marke von 2 Millionen Seemeilen geknackt. Das hat das Alfred-Wegener-Institut in Bremerhaven mitgeteilt. Seit mehr als 40 Jahren koordiniert das Institut die Einsätze des Schiffs. Ab 2030 soll ein modernes Schiff die Polarstern ersetzen. 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
14: Besser ankommen mit dem besten Verkehrsservice, die A1 Osnabrück Richtung Bremen zwischen dem Dreieck Sturm Bremen-Arsten. Hier 6 Kilometer Stau, da steht ihr mindestens 40 Minuten länger. Dann die Gegenrichtung A1 Richtung Osnabrück zwischen Euthen und Bremen-Arsten. Hier 11 Kilometer Stau, da habt ihr es dann nach 45 Minuten geschafft. Weiter geht's auf der A28 Oldenburg Richtung Bremen zwischen dem Oldenburg-Marschweg und Hatten. Hier 8 Kilometer Stau, da steht ihr mindestens eine halbe Stunde länger. Achtung bitte auf der A29 Wilhelmshaven Richtung Oldenburg zwischen Zetel und Farel-Bockhorn. Da steht momentan ein kaputtes Fahrzeug auf der Straße. Fahrt ihr unbedingt vorsichtig. Und dann haben wir noch 4 Kilometer Stau auf der A29 Alhorner Heide Richtung Wilhelmshaven zwischen dem Kreuz Oldenburg-Ost und Oldenburg-Umstede. Hier 4 Kilometer Stau, das kostet euch mindestens 20 Minuten.
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14: Es wird geblitzt auf der B210 zwischen Abelitz und Loppersum, dann in Berumburm Linienweg. Außerdem in Brake in der Raiffeisenstraße. Geblitzt wird gleich zweimal in Emden, einmal in der Brückstraße und in der Oppuser Straße. Dann zweimal in Oldenburg, einmal in der Bahnhofsallee und dann noch im Müllersweg. Blitzer stehen außerdem in Schortens in der Plaggestraße, dann in Spetzerfehn beim alten Kompaniehaus und der letzte Blitzer, der steht in Warnweg in der Budjadinger Straße. Und wenn ihr jetzt noch was habt, Staus, Blitzer, Unfälle oder andere Störungen, dann immer gerne her damit zu uns. Am besten telefonisch oder ihr schickt uns einfach eine WhatsApp-Nachricht an die Nordseewelle Hotline. Das ist die 04931973000.
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14: Die nächste Fähre von Langeoog nach Bensersiel fährt um 16 Uhr.
16: Flutlicht an, Stadion voll, Ball rollt. Genau dieses Geräusch haben Fußballfans monatelang vermisst. Heute Abend geht's wieder los mit der Bundesliga. Welche spannenden Spiele jetzt am Wochenende sind, gleich hier in der Feierabendshow. Jetzt ist

Flutlicht an, Stadion voll, Ball rollt. Genau dieses Geräusch haben Fußballfans monatelang vermisst. Heute Abend geht's wieder los mit der Bundesliga. Welche spannenden Spiele jetzt am Wochenende sind? Gleich hier in der Feierabendshow. Jetzt ist erstmal die wunderbare Leonie dran. Zusammen mit Callum Scott und Stay bei Nordsee Welle.

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Hier ist Nordseewelle mit dem Chris und mit gleich zwei guten Nachrichten geht's durch den Nachmittag. Nummer 1, es ist Freitag und das Wochenende steht vor der Tür. Und Nummer 2, alle Fußballfans hier bei uns im Nordwesten können wieder aufatmen. Die Bundesliga startet heute. 20.30 Uhr ist Auftakt mit dem Spiel FC Bayern gegen VfB Stuttgart. Und Samstag und Sonntag geht's genauso bunt weiter. Unter anderem treffen Dortmund auf den HSV, Augsburg auf Schalke und auch Union Berlin auf Eintracht Frankfurt. Das Eröffnungsspiel läuft dann heute Abend im Free TV auf Sat.1. Kommt gut durch den Arbeitstag mit der meisten Musik und allen aktuellen Hits hier bei Nordseewelle.

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15: Momentan ist es ganz schön bewölkt bei uns im Nordwesten. Heute Nachmittag kann ab und zu mal die Sonne rauskommen. Danach soll es aber stellenweise richtig gewittern und regnen bei 22 Grad. Aktuell messen wir 20 Grad in Hoogsiel und in Minsen, 21 auf Langeoog, Apen und in Bremerhaven. Der Nordseewelle 3-Tage-Trend. Morgen haben wir so um die 21 Grad mit einem Mix aus Sonne und Wolken. Nachmittags kann es mal leichte Schauer geben. Sonntag haben wir dann ebenfalls Sonne und Wolken. Leichte Schauer sind da immer mal wieder möglich, über den ganzen Tag verteilt bei 22 Grad. Und Montag zum Start in die Woche, da haben wir wieder einen Mix aus Sonne und Wolken. Nachmittags kann es stellenweise wieder richtig gewittern bei Tageshöchsttemperaturen um die 19 Grad. Das nächste Niedrigwasser vor Spiekau ist um 19.36 Uhr.
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16: Ich bin Imme Kasten. Schönen guten Tag. Das Thema Drohnenabwehr beschäftigt heute Bundesinnenminister Dobrindt. Er trifft sich mit seinen Amtskollegen aus den Ostsee-Anrainerstaaten in Flensburg. Mehr dazu von Tim Britztrop.
17: Nach den zahlreichen Drohnensichtungen an europäischen Flughäfen und zuletzt dem Vorfall mit der Sprengstoffdrohne am Flughafen Leipzig-Halle geht es für die Innenminister darum, gemeinsame Strategien für eine bessere Aufklärung und Abwehr hybrider Bedrohungen zu besprechen. Zum Beispiel wollen sie über Frühwarnsysteme, einheitliche Meldeverfahren und regelmäßige gemeinsame Übungen reden. Auch eine Fähigkeitsschau steht auf dem Programm. Auf See soll die Spezialeinheit GSG 9 vorführen, wie sie ein Schiff entern würde. An Land soll die Bundespolizei Drohnen abwehren.
16: Norwegen trauert um seinen König. Harald V. ist im Alter von 89 Jahren gestorben. Er saß seit 35 Jahren auf dem Thron und galt als beliebtester Monarch Europas. Die Norweger schätzten ihn als nahbar, besonnen und klar und besonders humorvoll. Bundespräsident Steinmeier sagt über Harald: Deutschland verliert einen großen Freund und Europa verliert einen großen Versöhner. Neuer norwegischer König ist jetzt Haralds Sohn Håkon. Aus dem Flutgebiet in Nepal ist eine deutsche Familie gerettet worden. Sie wurde unverletzt in Sicherheit gebracht. Laut Auswärtigem Amt wird eine niedrige zweistellige Zahl Deutsche nach der katastrophalen Sturzflut weiter vermisst. Insgesamt ist von 1400 Vermissten und mehr als 540 Toten die Rede. Die meisten Deutschen können mit einer klassischen Straßenkarte nichts mehr anfangen. In einer Bitkom-Umfrage haben nicht einmal 3 von 10 Leuten gesagt, dass sie mit einer gedruckten Karte umgehen können. Etwa die Hälfte bezeichnet sich sogar als aufgeschmissen, ohne Navigations-Apps. In der ersten Fußball-Bundesliga rollt ab heute wieder der Ball. Meister Bayern und Stuttgart eröffnen am Abend die neue Saison. Es gibt auch einige neue Regeln. Der Videoschiedsrichter hat jetzt mehr Rechte, etwa bei gelb-roten Karten und Eckballentscheidungen. 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
15: Besser ankommen mit dem besten Verkehrsservice, die A1 Osnabrück Richtung Bremen zwischen dem Dreieck Sturm Bremen-Asten. Hier 7 Kilometer Stau, da steht ihr mindestens 40 Minuten länger. Die Gegenrichtung A1 Richtung Osnabrück zwischen dem Dreieck Sturm Groß-Ippenau. Hier stockt es sich auf 4 Kilometer, da steht ihr ungefähr 7 Minuten länger. Weiter geht's auf der A28 Oldenburg Richtung Bremen zwischen Oldenburg-Marschweg und Hatten. Hier weiter an 8 Kilometer Stau, da habt ihr es dann aber nach 30 Minuten geschafft. Achtung nochmal auf der A29 Wilhelmshaven Richtung Oldenburg zwischen Zetel und Varel-Bockhorn. Hier steht weiterhin ein defektes Fahrzeug auf der Straße, fahrt ihr also bitte vorsichtig. Und zuletzt haben wir 4 Kilometer Stau ebenfalls auf der A29 Ahlhorner Heide Richtung Wilhelmshaven zwischen dem Kreuz Oldenburg-Ost und Oldenburg-Umstede. Hier sind es 20 Minuten plus für euch.
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15: Es wird geblitzt auf der B210 zwischen Abelitz und Loppersum, dann in Berumburm Linienweg. Außerdem in Brake in der Raiffeisenstraße. Geblitzt wird gleich zweimal in Emden, einmal in der Brückstraße und in der Opphuser Straße. Dann zweimal in Oldenburg, einmal in der Bahnhofsallee und dann noch im Müllersweg. Blitzer stehen außerdem in Schortens in der Plaggestraße, dann in Spetzerfeen beim alten Kompaniehaus und der letzte Blitzer, der steht in Warnbeek in der Budjaringer Straße. Und wenn ihr jetzt noch was habt, Staus, Blitzer, Unfälle oder andere Störungen, dann immer gerne her damit zu uns. Am besten telefonisch oder ihr schickt uns einfach eine WhatsApp-Nachricht an die Nordseewelle Hotline. Das ist die 04931973000.
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15: Die nächste Fähre von Norderney nach Norddeich fährt um 3:15.
18: Moin Nordwesten, der Freitag, der macht seinem Ruf alle Ehre. Die Stunden bis zum Feierabend werden überschaubarer und die Vorfreude dafür größer. Wir halten euch musikalisch auf dieser Zielgeraden mit Nicky Jure und seinem weltweiten Hit Sunroof.

Der Kaffee steht vielleicht noch irgendwo rum. Die letzte Aufgabe ist offen und trotzdem denkt der Kopf schon an später, den Feierabend und natürlich ans Wochenende. Einfach ein Klassiker. Wir lassen euch weiterarbeiten und legen einfach den nächsten guten Song nach. Die Kombi ist einfach nur krass gut. Kygo, Khalid und Griffin in der Nordsee Welle Feierabendshow mit Save My

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14: Aktuell ist es ganz schön bewölkt bei uns im Nordwesten. Heute Abend so gegen 17, 18 Uhr, da kann es auch ordentlich gewittern hier und da bei 22 Grad. Aktuell messen wir 21 Grad in Norden und in Moorweg und 20 auf Norderney in Wiefelstede und in Cuxhaven. Der Nordseewelle 3-Tage-Trend. Morgen geht es erstmal los mit einem Mix aus Sonne und Wolken. Nachmittags kann es mal leichte Schauer geben bei 21 Grad. Sonntag haben wir ebenfalls Sonne und Wolken. Leichte Schauer sind da über den ganzen Tag verteilt, möglich bei 22 Grad. Und Montag zum Start in die Woche, da haben wir 19 Grad. Es kühlt also ein bisschen ab mit einem Mix aus Sonne und Wolken. Nachmittag soll es dann nochmal ganz schön stark gewittern. Das nächste Niedrigwasser vor Schillig ist um 20.10 Uhr.
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15: Ich bin Philipp Nützig. Schönen guten Tag. An der Zahl der Arbeitslosen in Niedersachsen hat sich im Vergleich zum Juli kaum etwas getan. Gut 282.000 Menschen haben im August keinen Job gehabt, knapp 300 mehr als im Vormonat. Die Arbeitslosenquote liegt niedersachsenweit bei 6,3%. Besonders hoch ist sie in den Städten Wilhelmshaven, Delmhorst oder Salzgitter. Viel tut sich übrigens noch auf dem Ausbildungsmarkt. Etwa ein Viertel der knapp 46.000 Ausbildungsplätze sind noch unbesetzt. Wer also eine Lehrstelle sucht, hat gute Chancen. Der Bach Bäker am ehemaligen Oldenburger Fliegerhorst ist offenbar massiv mit krebserregenden Stoffen belastet. Der Verein für nachhaltige Stadtentwicklung Oldenburg hat Proben untersuchen lassen. Das Ergebnis? Das Wasser soll 10-mal höher als der Grenzwert belastet sein, der Boden sogar noch mehr. 3 gerettete Seehundjungtiere sind auf Jüst zurück ins Wattenmeer gebracht worden. Die Tiere waren in der Seehundstation Norddeich aufgepäppelt worden und haben jetzt das nötige Gewicht erreicht. In der Seehundstation werden derzeit noch rund 80 Heuler versorgt. In der niedersächsischen Nordsee leben rund 23.700 Seehunde. Die Zahl ist zuletzt um 14% gestiegen. 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
14: Besser ankommen mit dem besten Verkehrsservice, die A1 Osnabrück Richtung Bremen zwischen dem Dreieck Sturm Bremen-Asten. Hier 6 Kilometer Stau, da steht ihr mindestens 40 Minuten länger. Dann geht's weiter auf der A29 Ahlhorner Heide Richtung Wilhelmshaven zwischen dem Kreuz Oldenburg-Ost und Oldenburg-Umstede. Hier 3 Kilometer Stau, da sind's 8 Minuten plus. Achtung bitte auf der A31 leer Richtung Emden in der Ausfahrt Leer Nord. Da steht ein kaputtes Fahrzeug auf der Straße. Fahrt hier also bitte vorsichtig. Und zuletzt haben wir dichten Verkehr auf der B72 auf der Leerer Landstraße zwischen Backband und dem Fischteichweg. Hier ist dichter Verkehr, da sind es 8 Minuten plus für euch.
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14: Es wird geblitzt auf der B210 zwischen Abelitz und Loppersum. Hier sind 70 erlaubt. Dann in Berumbur im Linienweg. Außerdem stehen sie in Brake in der Raiffeisenstraße. Geblitzt wird auch gleich zweimal in Emden. Einmal in der Brückstraße bei der Feuerwehr und der zweite Blitzer, der steht in der Opuser Straße. Außerdem stehen zwei Blitzer in Oldenburg. Der eine in der Bahnhofsallee und der andere im Müllersweg. Geblitzt wird noch in Schortens in der Plaggestraße, dann in Spetzerfehn beim alten Kompaniehaus, außerdem in Warnbeck in der Burdjadinger Straße. Und wenn ihr jetzt noch was habt, Staus, Blitzer, Unfälle oder andere Störungen, dann immer gerne her damit zu uns. Am besten telefonisch oder ihr schickt uns ganz einfach eine WhatsApp-Nachricht an die Nordseewelle Hotline. Das ist die 04931 97 3000.
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14: Die nächste Fähre von Norddeich nach Jüst mit dem Töverland Express fährt heute Abend um 8:45.
18: Mit 50 nochmal komplett neu anfangen. Für manche heißt das offenbar nicht Ruhestand, sondern Koffer packen und abheben. Und das wortwörtlich. Was die Idee hinter der Airline ist, die gezielt diese Altersgruppe sucht, darum geht's gleich hier in der Nordseewelle Feierabendshow. Jetzt ist erstmal Dua Lipa dran mit Houdini. Kommt gut durch den Freitag.

Wer mit 50 über einen Neustart nachdenkt, ist jetzt gerade bei EasyJet offenbar genau richtig. Die Nordseewelle Feierabendshow mit dem Chris. Die Airline sucht gezielt Flugbegleiter Ü50. Inzwischen sind schon 12% der Kabinencrew in diesem Alter. Die Zahl ist seit 2022 stark gestiegen. Eine von EasyJet veröffentlichte Umfrage zeigt außerdem, viele ältere Mitarbeiter erleben ihr Alter nach dem Neustart plötzlich als Vorteil und fühlen sich dadurch sogar wohler. Während manche über ihren Ruhestand nachdenken, buchen andere einfach einen neuen Karriereweg im Flieger. Einen schönen Nachmittag mit Nordseewelle und mit Felix Jehn geht's weiter. 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
21: Aktuell ist es ziemlich bewölkt bei uns im Nordwesten. So in 1-2 Stunden kann es dann stellenweise richtig gewittern und regnen bei 22 Grad. Aktuell messen wir 21 Grad in Schortens und auf Baltrum und 20 Grad in Lütetsburg, Augustfehn und in Geestland. Der Nordseewelle 3-Tage-Trend. Morgen geht's weiter mit einem Mix aus Sonne und Wolken. Nachmittags kann es dann aber leichte Schauer geben bei 21 Grad. Sonntag haben wir ebenfalls einen Mix aus Sonne und Wolken. Leichte Schauer sind da immer. Und am Montag zum Start in die Woche, da haben wir dann 19 Grad. Es kühlt ein bisschen ab. Wir haben einen Mix aus Sonne und Wolken und Nachmittag soll es stellenweise wieder richtig gewittern. Das nächste Niedrigwasser von Norddeich ist um 19.21 Uhr.
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22: Ich bin Imme Kasten. Schönen guten Tag. Bundesinnenminister Dobrindt spricht heute mit seinen Kollegen aus den Ostsee-Anrainerstaaten unter anderem über Drohnenabwehr.
0: Hintergrund ist der Vorfall mit Sprengstoffdrohnen am Leipziger Flughafen zuletzt. Grünen-Fraktionsvize von Notz fordert, dass die Bundesregierung in dem Fall endlich Russland als Drahtzieher benennen soll. Von Notz sagte im Ersten:
2: Man darf sich das nicht gefallen lassen. Diese Aggression richtet sich gegen Deutschland und Europa. Und wenn man darauf zahm und phlegmatisch reagiert, dann geht das immer so weiter.
0: Aus dem Flutgebiet in Nepal ist eine deutsche Familie gerettet worden. Sie wurde unverletzt in Sicherheit gebracht. Weitere Deutsche gelten noch als vermisst. Jana Klonikowski.
16: Ja, das Auswärtige Amt spricht da von einer niedrigen, zweistelligen Zahl Deutscher, die nach der katastrophalen Sturzflut noch vermisst werden. Und auch von einer sehr, sehr unübersichtlichen Lage. Vor 2 Tagen war die riesige Sturzflut aus Wasser, Schlamm und Geröll im Grenzgebiet zwischen Nepal und Tibet losgebrochen. Seitdem wurden rund 540 Tote geborgen. Etwa 1.400 Menschen gelten weiter als vermisst.
0: Norwegen trauert um seinen König. Harald V. ist im Alter von 89 Jahren gestorben. Er galt als einer der beliebtesten Monarchen in Europa, nahbar, direkt und humorvoll. Bundespräsident Steinmeier sagt über Harald: Deutschland verliert einen großen Freund und Europa verliert einen großen Versöhner. Für die Durchfahrt durch den Panama-Kanal hat ein Flüssiggastanker die Rekordsumme von über 5 Millionen Dollar gezahlt. Normalerweise kostet die Passage rund 55.000 Dollar. Last-Minute-Durchfahrten durch die Wasserstraße werden versteigert. Wegen der Trockenheit in der Region dürfen nicht mehr so viele Schiffe durch den Kanal. In der ersten Fußball-Bundesliga rollt ab heute wieder der Ball. Meister Bayern und Stuttgart eröffnen am Abend die neue Saison. Es gibt auch einige neue Regeln. Der Videoschiedsrichter hat jetzt mehr Rechte, etwa bei gelb-roten Karten und Eckballentscheidungen. 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
21: Besser ankommen mit dem besten Verkehrsservice, die A1 Osnabrück Richtung Bremen zwischen dem Dreieck Sturm Bremen-Asten. Hier 7 Kilometer Stau, da steht ihr mindestens eine Dreiviertelstunde länger. Dann geht's weiter auf der A29 Adhorner Heide Richtung Wilhelmshaven zwischen dem Kreuz Oldenburg Ost und Oldenburg Umstede. Hier 2 Kilometer Stau, da sind es 5 Minuten plus für euch. Und Achtung erneut bitte auf der A31 leer Richtung Emden. In der Ausfahrt Leer Nord, da steht weiterhin ein kaputtes Fahrzeug in der Straße. Fahrt hier also bitte vorsichtig.
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21: Es wird geblitzt auf der B210 zwischen Abelitz und Loppersum. Hier sind 70 erlaubt. Dann in Berumbur im Linienweg. Außerdem stehen sie in Brake in der Raiffeisenstraße. Geblitzt wird auch gleich zweimal in Emden. Einmal in der Brückstraße bei der Feuerwehr und der zweite Blitzer, der steht in der Opuser Straße. Außerdem stehen 2 Blitzer in Oldenburg. Der eine in der Bahnhofsallee und der andere im Müllersweg. Geblitzt wird noch in Schortens in der Plaggestraße, dann in Spetzerfehn beim alten Kompaniehaus, außerdem in Warnbeck in der Burdjadinger Straße. Und wenn ihr jetzt noch was habt, Staus, Blitzer, Unfälle oder andere Störungen, dann immer gerne her damit zu uns. Am besten telefonisch oder ihr schickt uns ganz einfach eine WhatsApp-Nachricht an die Nordseewelle Hotline. Das ist die 04931 97 3000.
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21: Die nächste Fähre von Jüst nach Norddeich mit dem Tyrvaland Express fährt heute Abend um 21:45.
23: Noch einmal Sommer, noch einmal richtig raus. Das letzte Augustwochenende bringt Festival, Kunst und Party zusammen. Die besten Tipps für den Nordwesten, die gibt's gleich hier bei Nordseewelle. Jetzt geht's erstmal ruhig und emotional in die neue Stunde rein mit Holy Humberstone und To Love Somebody.

Letztes Augustwochenende und da ist hier im Nordwesten nochmal richtig was los. Was genau? Das schauen wir uns jetzt hier bei Nordseewelle an. In Norden wird die Innenstadt beim Sommerfest zur Festivalmeile mit Live-Musik, Straßenkunst, Teamwettbewerben und Flohmarkt. Dann läuft noch bis zum 13. September die kostenlose Ausstellung Zeit und Raum in der Galerie Alte Schule Ohldorf. Vitor Ramos aus Lea zeigt mit seinen Siebdrucken, wie sich Industrieorte verändern, darunter auch die Südzentrale in Wilhelmshaven. Und für alle, die danach noch lange nicht genug haben, wird's im Twister richtig sommerlich bei der großen Ü30, Ü40 Nordseewelle Beach Party. Hier warten drinnen und draußen echtes Urlaubsfeeling bei passenden Hits. Und was noch am Wochenende geht, klickt euch in den Eventkalender auf radionordseewelle.de.

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11: Momentan ist es ganz schön grau bei uns im Nordwesten. So ab 5 Uhr kann es auch stellenweise richtig gewittern und regnen. Bei Tageshöchsttemperaturen um die 22 Grad. Aktuell messen wir tatsächlich überall 20 Grad in Sillenstede auf Borkum, 20 Grad in Linzwege, in Bad Zwischenahn und auch in Beverstedt. Der Nordseewelle 3-Tage-Trend. Morgen geht es erstmal weiter mit einem Mix aus Sonne und Wolken. Es bleibt allerdings nicht lange trocken. Ab Nachmittag sind nämlich leichte Schauer angesagt bei 21 Grad. Sonntag haben wir wieder einen Mix aus Sonne und Wolken. Da kann es aber über den ganzen Tag verteilt regnen bei 22 Grad. Und am Montag, da starten wir in die Woche mit angenehmen 19 Grad. Einen Mix aus Sonne und Wolken. Und ab nachmittags ist dann wieder ordentlich Gewitter angesagt. Das nächste Niedrigwasser vor Neuhallinger See ist um 19.41 Uhr.
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12: Ich bin Philipp Nützig. Schönen guten Tag. Der Bach Bäke am ehemaligen Oldenburger Fliegerhorst ist offenbar massiv mit krebserregenden Stoffen belastet. Der Verein für nachhaltige Stadtentwicklung Oldenburg hat Proben untersuchen lassen. Das Ergebnis? Eine 80-fache Grenzwertüberschreitung im Bodensatz. Das Wasser soll 10-mal höher als der Grenzwert belastet sein. Offenbar wurde auf dem ehemaligen Schießstand in großem Umfang schadstoffhaltiges Abbruchmaterial abgelagert, so der Verein. An der Zahl der Arbeitslosen in Niedersachsen hat sich im Vergleich zum Juli kaum etwas getan. Gut 282.000 Menschen haben im August keinen Job gehabt, knapp 300 mehr als im Vormonat. Viel tut sich übrigens noch auf dem Ausbildungsmarkt. Etwa ein Viertel der knapp 46.000 Ausbildungsplätze ist noch unbesetzt. Auf einem Bauernhof in Frieseute ist ein Lkw-Fahrer am Abend in einen leeren Gülleanhänger gestürzt. Nach Angaben der Polizei wurde der 46-Jährige dabei lebensgefährlich verletzt. Die Feuerwehr zog den Mann aus dem Fass und brachte ihn in ein Krankenhaus. Wie der 46-Jährige in den Anhänger geraten ist, ist noch unklar. Der Forschungseisbrecher Polarstern hat die Marke von 2 Millionen Seemeilen geknackt. Das hat das Alfred-Wegener-Institut in Bremerhaven mitgeteilt. Seit mehr als 40 Jahren koordiniert das Institut die Einsätze des Schiffs. Ab 2030 soll ein modernes Schiff die Polarstern ersetzen. 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
11: Besser ankommen mit dem besten Verkehrsservice, die A1 Osnabrück Richtung Bremen zwischen dem Dreieck Sturm Bremen-Asten. Hier 7 Kilometer Stau, da steht ihr mindestens 40 Minuten länger. Achtung dann bitte auf der A29 Wilhelmshaven Richtung Oldenburg. Zwischen dem Kreuz Oldenburg Nord und Oldenburg um Stede, da war gerade ein Unfall. Da herrscht übrigens auch Aquaplaning-Gefahr, also fahrt hier unbedingt vorsichtig.
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11: Es wird geblitzt auf der B210 zwischen Abelitz und Loppersum. Hier sind 70 erlaubt. Dann in Berumbur im Linienweg. Außerdem stehen sie in Brake in der Raiffeisenstraße. Geblitzt wird auch gleich zweimal in Emden. Einmal in der Brückstraße bei der Feuerwehr und der zweite Blitzer, der steht in der Opuser Straße. Außerdem stehen zwei Blitzer in Oldenburg. Der eine in der Bahnhofsallee und der andere im Müllersweg. Geblitzt wird noch in Schortens in der Plaggestraße, dann in Spetzerfehn beim alten Kompaniehaus, außerdem in Warnbeck in der Burdjadinger Straße. Und wenn ihr jetzt noch was habt, Staus, Blitzer, Unfälle oder andere Störungen, dann immer gerne her damit zu uns. Am besten telefonisch oder ihr schickt uns ganz einfach eine WhatsApp-Nachricht an die Nordseewelle Hotline. Das ist die 04931 97 3000.
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11: Die nächste Fähre von Norderney nach Norddeich fährt um 16:45.
14: Jetzt kommt die Phase, in der man plötzlich wieder ganz andere Dinge im Kopf hat. Essen gehen, Freunde treffen, rausgehen oder einfach gar nichts tun. Zwei freie Tage bieten schließlich genug Möglichkeiten. Die Vorfreude, die steigt immer mehr und mehr. Bis es soweit ist, gibt's ein paar Blumen von der einzig wahren Miley Cyrus. Ihr Hit Flowers jetzt bei Nordseewelle.

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Vielleicht kennt ihr diesen Moment. Man schaut auf die Uhr und denkt sich, okay, das ist machbar. Genau da sind wir gerade. Die Woche ist fast geschafft und der nächste Song, der macht die Strecke bis zum Feierabend ein bisschen kürzer. Nachdem sie mit Gabriella schon die Charts gestürmt haben, geht's jetzt mit Animal weiter. Die Girls von Cat's Eye in der Nordsee Welle Feierabendshow.

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11: Es ist so richtig bewölkt und ungemütlich bei uns im Nordwesten. Stellenweise regnet es schon ordentlich und es soll auch noch richtig gewittern bei 22 Grad. Aktuell messen wir tatsächlich überall 20 Grad. In Stedesdorf, auf Spiekeroog, in Neuenburg, in Bremen-Walle und 20 Grad auch in Lehmwerder. Der Nordseewelle 3-Tage-Trend. Morgen geht's erstmal in den Tag mit einem Mix aus Sonne und Wolken. Nachmittags folgen dann leichte Schauer bei 21 Grad. Sonntag haben wir ebenfalls Sonne und Wolken im Wechsel. Es kann aber immer mal wieder regnen, über den ganzen Tag verteilt. Mit Tageshöchsttemperaturen so um die 22 Grad. Montag, da starten wir erstmal in die Woche mit 19 Grad. Es kühlt also ein bisschen ab. Wir haben einen Mix aus Sonne und Wolken, aber nachmittags, da soll es dann wieder ordentlich gewittern. Das nächste Niedrigwasser vor Jüst ist um 19.06 Uhr.
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12: Ich bin Imme Kasten. Schönen guten Tag. Deutschland und die anderen Ostseestaaten wollen beim Thema Drohnenabwehr enger zusammenarbeiten und auch auf andere Bedrohungen wie Desinformationskampagnen oder gekappte Unterwasserseekabel stärker reagieren. Bei einem Treffen der Innenminister in Flensburg wurde vereinbart, dafür eine neue Taskforce zu gründen. Bundesinnenminister Dobrindt sagt:
13: Unser Ziel ist es, dass wir noch stärker gemeinsam innerhalb des Ostseeraums, innerhalb Europas abgestimmt uns gegen diese hybriden Bedrohungen schützen. Wir wollen schlichtweg schneller aufklären, abschrecken, abwehren.
12: Aus dem Flutgebiet in Nepal ist eine deutsche Familie gerettet worden. Sie wurde unverletzt in Sicherheit gebracht. Weitere Deutsche gelten noch als vermisst. Jana Klonikowski.
14: Ja, das Auswärtige Amt spricht da von einer niedrigen zweistelligen Zahl Deutscher, die nach der katastrophalen Sturzflut noch vermisst werden, und auch von einer sehr, sehr unübersichtlichen Lage. Vor 2 Tagen war die riesige Sturzflut aus Wasser, Schlamm und Geröll im Grenzgebiet zwischen Nepal und Tibet losgebrochen. Seitdem wurden rund 540 Tote geborgen. Etwa 1400 Menschen gelten weiter als vermisst.
12: Norwegen trauert um seinen König. Harald V. ist im Alter von 89 Jahren gestorben. Er galt als einer der beliebtesten Monarchen in Europa, nahbar, direkt und humorvoll. Bundespräsident Steinmeier sagt über Harald: Deutschland verliert einen großen Freund und Europa verliert einen großen Versöhner. Die meisten Deutschen können mit einer klassischen Straßenkarte nichts mehr anfangen. In einer Bitkom-Umfrage haben nicht einmal 3 von 10 Leuten gesagt, dass sie mit einer gedruckten Karte umgehen können. Etwa die Hälfte bezeichnet sich sogar als aufgeschmissen, ohne Navigations-Apps. 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
11: Besser ankommen mit dem besten Verkehrsservice, die A1 Osnabrück Richtung Bremen zwischen dem Dreieck Sturm Bremen-Asten. Hier 5 Kilometer Stau, da steht ihr mindestens 35 Minuten länger. Dann Achtung nochmal bitte auf der A29 Wilhelmshaven Richtung Oldenburg. Zwischen dem Kreuz Oldenburg Nord und Oldenburg Umstede, da war gerade ein Unfall. Fahrt hier unbedingt vorsichtig, es regnet da übrigens auch schon ordentlich, dementsprechend herrscht da richtig Aquaplaning-Gefahr.
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11: Es wird geblitzt auf der B210 zwischen Abelitz und Loppersum, dann in Berumbur im Linienweg. Außerdem stehen sie in Brake in der Raiffeisenstraße. Dann gibt's teure Fotos gleich 2-mal in Emden, 1-mal in der Brückstraße und dann noch in der Opuser Straße. Blitzer stehen auch in Großefehn im Postweg, dann 2-mal in Oldenburg, 1-mal in der Bahnhofsallee und dann nochmal im Müllersweg. Die letzten Blitzer stehen in Spitzerfehn beim alten Kompaniehaus und in Warnbeek in der Budjadinger Straße. Und wenn ihr jetzt noch was habt, Staus, Blitzer, Unfälle oder andere Störungen, dann immer gerne her damit zu uns. Am besten telefonisch oder ihr schickt uns einfach eine WhatsApp-Nachricht an die Nordseewelle-Hotline. Das ist die 04931 97 3000.
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11: Die nächste Fähre von Norddeich nach Norderney fährt um 17:45.
15: Die Woche ist fast geschafft. Noch ein paar letzte Handgriffe, vielleicht noch eine Nachricht und dann war's das. Ab jetzt darf der Freitag deutlich weniger nach Arbeit aussehen und mehr nach Wochenende. Und einen besonderen Weekend-Tipp, vor allem für alle Gaming-Fans hier bei uns im Nordwesten, habe ich gleich hier bei Nordseewelle.

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Freitags ist ja immer Release-Tag. Neue Songs, neue Alben, so zum Beispiel heute von Alex Warren. Aber nicht nur musikalisch gibt's was Neues. Für alle Gaming-Fans hier im Nordwesten kommt heute Elden Ring für die Nintendo Switch 2 raus. Das Rollenspiel ist ursprünglich 2022 erschienen und wurde weltweit schon über 30 Millionen Mal verkauft. Jetzt kann man diese riesige Spielwelt auch unterwegs auf der Switch 2 erkunden. Mit epischen Kämpfen und einer Story, an der tatsächlich Game of Thrones-Macher George R.R. Martin mitgearbeitet hat. Also ich weiß schon, was dieses Wochenende auf meiner Switch 2 laufen wird. Und wenn ihr noch mehr Tipps fürs Wochenende braucht, schaut gerne in unseren Eventkalender auf radionordseewelle.de vorbei. Einen schönen Abend und weiter geht's mit Kamrad und Love Sober. 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
8: Momentan ist es bei uns im Nordwesten so richtig bewölkt am Himmel. Stellenweise kommt schon ordentlich Regen runter und es soll auch noch richtig gewittern. Bei Tageshöchsttemperaturen um die 22 Grad. Aktuell messen wir 21 Grad auf Borkum, 20 in Dornum, Horumersiel und Ritterhude und 19 Grad messen wir in Hude. Der Nordseewelle 3-Tage-Trend. Morgen geht es erstmal in den Tag mit Sonne und Wolken. Nachmittags können dann leichte Schauer hinzukommen bei 21 Grad. Sonntag haben wir ebenfalls Sonne und Wolken. Leichte Schauer sind immer mal wieder möglich bei 22 Grad. Und Montag zum Start in die Woche, da haben wir 19 Grad mit einem Mix aus Sonne und Wolken. Und Nachmittag soll es dann aber wieder stark gewittern. Das nächste Niedrigwasser vor Hoogsiel ist um 20.18 Uhr.
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9: Ich bin Philipp Nützig. Schönen guten Tag. An der Zahl der Arbeitslosen in Niedersachsen hat sich im Vergleich zum Juli kaum etwas getan. Gut 282.000 Menschen haben im August keinen Job gehabt, knapp 300 mehr als im Vormonat. Die Arbeitslosenquote liegt niedersachsenweit bei 6,3%. Besonders hoch ist sie in den Städten Wilhelmshaven, Delmhorst oder Salzgitter. Viel tut sich übrigens noch auf dem Ausbildungsmarkt. Etwa ein Viertel der knapp 46.000 Ausbildungsplätze sind noch unbesetzt. Wer also eine Lehrstelle sucht, hat gute Chancen. Der Bach Bäke am ehemaligen Oldenburger Fliegerhorst ist offenbar massiv mit krebserregenden Stoffen belastet. Der Verein für nachhaltige Stadtentwicklung Oldenburg hat Proben untersuchen lassen. Das Ergebnis? Das Wasser soll 10-mal höher als der Grenzwert belastet sein, der Boden sogar noch mehr. 3 gerettete Seehundjungtiere sind auf Jüst zurück ins Wattenmeer gebracht worden. Die Tiere waren in der Seehundstation Norddeich aufgepäppelt worden und haben jetzt das nötige Gewicht erreicht. In der Seehundstation werden derzeit noch rund 80 Heuler versorgt. In der niedersächsischen Nordsee leben rund 23.700 Seehunde. Die Zahl ist zuletzt um 14% gestiegen. 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
8: Besser ankommen mit dem besten Verkehrsservice, die A1 Osnabrück Richtung Bremen zwischen dem Dreiecksturm Bremen-Hemeling. Hier jetzt 6 Kilometer Stau, da steht ihr also mindestens 40 Minuten länger. Und dann Achtung bitte auf der B436 Bunde Richtung Leer zwischen der A31 Wehna und der Einfahrt Wehna, da sind in beiden Richtungen Personen auf der Fahrbahn. Fahrt hier unbedingt vorsichtig.
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8: Es wird geblitzt auf der B210 zwischen Abelitz und Loppersum, dann in Berumbur im Linienweg. Außerdem stehen sie in Brake in der Raiffeisenstraße. Dann gibt's teure Fotos gleich zweimal in Emden, einmal in der Brückstraße und dann noch in der Opuser Straße. Blitzer stehen auch in Großefehn im Postweg, dann zweimal in Oldenburg, einmal in der Bahnhofsallee und dann nochmal im Müllersweg. Die letzten Blitzer stehen in Spitzerfehn beim alten Kompaniehaus und in Warnbeek in der Budjaringer Straße. Und wenn ihr jetzt noch was habt, Staus, Blitzer, Unfälle oder andere Störungen, dann immer gerne her damit zu uns. Am besten telefonisch oder ihr schickt uns einfach eine WhatsApp-Nachricht an die Nordseewelle-Hotline. Das ist die 04931 97 3000.
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8: Die nächste Fähre vom Bensersee nach Langeoog fährt um 18.30 Uhr.
10: Jetzt wird's ernst mit dem Feierabend. Bei den meisten sieht's wohl gerade so aus. Rechner runterfahren, Jacke an, Schlüssel greifen. Dieser kleine Moment nach einer Arbeitswoche fühlt sich jedes Mal richtig gut an. Und bei uns startet direkt der nächste Song für euren Freitagabend, die Sabrina übernimmt. Und zwar Sabrina Carpenter mit Manchild.

Was vor ein paar Stunden noch nach einer ganzen Ewigkeit aussah, liegt jetzt hinter euch. Die Woche ist geschafft, jetzt kommt der schöne Teil und der beginnt bei uns direkt mit dem nächsten Song. Ihr hört die Nordseewelle Feierabend schon mit dem Chris und das ist Bebe Rexha mit New Religion. Schönen Freitagabend Nordwesten.

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11: Aktuell ist es bei uns im Nordwesten so richtig grau und ungemütlich am Himmel. Stellenweise regnet es auch schon ordentlich und stellenweise kann es auch schon ganz schön gewittern bei 22 Grad heute. Aktuell messen wir 19 Grad in Münkeboer auf Norderney und in Wittmund und 20 Grad in Brake und 21 Grad in Bremen-Gröpelingen. Der Nordseewelle 3-Tage-Trend. Morgen geht es erstmal weiter mit einem Mix aus Sonne und Wolken. Nachmittag kann es aber stellenweise ganz schön regnen bei 21 Grad. Sonntag haben wir ebenfalls einen Mix aus Sonne und Wolken. Leichte Schauer sind da immer mal wieder möglich bei 22 Grad. Und Montag, da starten wir in die Woche mit einem Mix aus Sonne und Wolken. Gegen Nachmittag soll es ganz schön stark gewittern bei 19 Grad. Das nächste Niedrigwasser für Halle Sihl ist um 20.33 Uhr.
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12: Ich bin Imme Kasten. Schönen guten Abend. Deutschland und die anderen Ostseestaaten wollen beim Thema Drohnenabwehr enger zusammenarbeiten und auch auf andere Bedrohungen wie Desinformationskampagnen oder gekappte Unterwasserseekabel stärker reagieren. Bei einem Treffen der Innenminister in Flensburg wurde vereinbart, dafür eine neue Taskforce zu gründen. Bundesinnenminister Dobrindt sagt:
13: Unser Ziel ist es, dass wir noch stärker gemeinsam innerhalb des Ostseeraums, innerhalb Europas abgestimmt uns gegen diese hybriden Bedrohungen schützen. Wir wollen schlichtweg schneller aufklären, abschrecken, abwehren.
12: In der EU sind zuletzt deutlich weniger Billigpakete von Temu, Shein und Co. angekommen. Die neuen Zölle wirken offenbar. Mehr dazu von Jana Klonikowski.
14: Seit Juli werden 3 Euro für Warenlieferungen im Wert von unter 150 Euro fällig, und zwar pro Produktkategorie. Heißt, wenn in dem Paket Klamotten drin sind und dazu beispielsweise noch Spielzeug, dann sind es schon 6 Euro. Der Sender Euronews berichtet, dass das Wirkung zeigt. Demnach ist das Paketaufkommen aus China um 30-40% zurückgegangen.
12: Rund 4 Monate nach der Tat hat die Staatsanwaltschaft jetzt Anklage gegen den Amokfahrer von Leipzig erhoben. Der 33-Jährige muss sich wegen zweifachen Mordes und versuchten Mordes in 85 Fällen verantworten. Das Motiv für die Amokfahrt soll ein persönliches sein, kein politisches oder religiöses, heißt es. Die meisten Deutschen können mit einer klassischen Straßenkarte nichts mehr anfangen. In einer Bitkom-Umfrage haben nicht einmal 3 von 10 Leuten gesagt, dass sie mit einer gedruckten Karte umgehen können. Etwa die Hälfte bezeichnet sich sogar als aufgeschmissen, ohne Navigations-Apps. 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
1: Besser ankommen mit dem besten Verkehrsservice. Die A1 Osnabrück Richtung Bremen zwischen dem Dreieck Sturm Bremen-Hemeling. Hier 6 Kilometer Stau, da steht ihr mindestens 40 Minuten länger. Und dann die Gegenrichtung A1 Richtung Osnabrück zwischen Euthen und Bremen-Arsten. Hier 11 Kilometer Stau, da habt ihr es dann nach einer Dreiviertelstunde geschafft.
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1: Es wird geblitzt auf der B210 zwischen Abelitz und Loppersum, dann in Berumbur im Linienweg. Außerdem stehen sie in Brake in der Raiffeisenstraße. Dann gibt's teure Fotos gleich 2-mal in Emden, 1-mal in der Brückstraße und dann noch in der Opuser Straße. Blitzer stehen auch in Großefehn im Postweg, dann 2-mal in Oldenburg, 1-mal in der Bahnhofsallee und dann nochmal im Müllersweg. Die letzten Blitzer stehen in Spitzerfehn beim alten Kompaniehaus und in Warnbeek in der Budjaringer Straße. Und wenn ihr jetzt noch was habt, Staus, Blitzer, Unfälle oder andere Störungen, dann immer gerne her damit zu uns. Am besten telefonisch oder ihr schickt uns einfach eine WhatsApp-Nachricht an die Nordseewelle-Hotline. Das ist die 04931 97 3000. Die nächste Fähre von Norddeich nach Jüst mit dem Töverland-Express fährt heute Abend um 9.
15: Da startet der Nordwesten in den wohlverdienten Feierabend. Heute am Freitag bringen ja viele Künstler und Musiker ihre neuen Songs und Alben raus. So zum Beispiel Gentleman und auch meiner Meinung nach der sympathischste Typ auf Insta und TikTok, Alex Warren. Wildchild heißt Album Nummer 2 und diese Nummer, die ist auch mit drauf. Fever Dream gibt's jetzt hier in der Nordseewelle Feierabendshow.

Sag mir, wie du schläfst und ich sag dir, wer du bist. Die Nordseewelle Feierabendshow mit dem Chris diese Woche. Wie liegt ihr eigentlich abends im Bett? Auf der Seite, dem Rücken oder macht ihr euch ganz, ganz klein? Angeblich soll ja die Schlafposition viel über unseren Charakter verraten. Wissenschaftlich ist das aber nicht bewiesen. Schlafexperten sagen dazu, viel eher entscheidet unser Körper, was gerade bequem ist. Und bei Paaren verändert sich halt eben die Schlafposition mit der Zeit. Wer also nachts das ganze Bett klaut, ist nicht automatisch selbstbewusst oder egoistisch. Vielleicht einfach nur gemütlich. Für ins Bett zu gehen ist es jetzt auf jeden Fall noch viel zu früh. Wir drehen die Nordseewelle-Playlist nochmal auf mit Felix Jähn und Cascada. Mega gute Laune mit Boy You Turn Me.

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1: Aktuell ist es richtig bewölkt und ungemütlich bei uns im Nordwesten. Stellenweise regnet es auch schon und heute gegen Spätabend soll es auch noch richtig gewittern bei 22 Grad. Aktuell messen wir 21 Grad auf Borkum, 20 in Dornum, Horemasin und Ritterhude und 19 Grad haben wir in Hude. Der Nordseewelle 3-Tage-Trend. Morgen geht es erstmal los mit einem Mix aus Sonne und Wolken. Nachmittags kann es dann mal leicht regnen bei 21 Grad. Sonntag haben wir ebenfalls einen Mix aus Sonne und Wolken. Leichte Schauer sind da immer mal wieder möglich bei 22 Grad. Montag, da starten wir in die Woche mit 19 Grad. Es wird also ein bisschen kühler. Wir haben einen Mix aus Sonne und Wolken. Und nachmittags, da soll es dann wieder stark gewittern. Das nächste Niedrigwasser vor Emden ist um 20.08 Uhr.
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1: Besser ankommen mit dem besten Verkehrsservice. Die A1 Osnabrück Richtung Bremen. Zwischen dem Dreiecksturm Bremen-Hemeling. Hier 6 Kilometer Stau, da steht ihr mindestens 40 Minuten länger. Dann die Gegenrichtung zuletzt. A1 Richtung Osnabrück zwischen Euthen und Bremen-Arsten. Hier sind es 11 Kilometer Stau. Da kommt für euch mindestens eine Dreiviertelstunde obendrauf.
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1: Es wird geblitzt auf der B210 zwischen Abelitz und Loppersum, dann in Berumburm Linienweg. Außerdem stehen sie in Brake in der Raiffeisenstraße. Es wird gleich zweimal geblitzt in Emden, einmal in der Brückstraße bei der Feuerwehr und dann nochmal in der Opuserstraße. Außerdem stehen sie in Große Feen im Postweg, dann gleich zweimal in Oldenburg, einmal in der Bahnhofsallee und dann nochmal im Müllersweg. Die letzten beiden Blitzer, die stehen einmal in Spetzerfeen beim alten Kompaniehaus und dann in Warnbeek in der Burt-Jardinger Straße. Und wenn ihr jetzt noch was habt, Staus, Blitzer, Unfälle oder andere Störungen, dann immer gerne her damit zu uns. Schickt uns einfach eine WhatsApp-Nachricht an die Nordseewelle Hotline. Das ist die 04931 97 3000.
2: So, Woche zu, Wochenende auf. Viel besser kann ein Freitag nicht enden. Macht euch einen schönen Abend und wir begleiten euch hier bei Nordseewelle mit der meisten Musik und allen aktuellen Hits. 24/7 gibt's die und das ist jetzt Taylor Swift mit The Fate of Ophelia. Der Nordwesten startet ruhig und episch in den Feierabend.

Freitagabend fühlt sich ein bisschen an wie die Belohnung für die ganze Woche. Jetzt muss nichts mehr funktionieren, jetzt darf einfach Spaß machen. Und genau dafür läuft hier die richtige Playlist. Grace Abrams bei Nordsee Welle mit That's So True. Ich bin der Chris, wünsche euch ein schönes Wochenende und wir hören uns am Montag wieder ab 10 Uhr.

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15: Ich bin Imme Kasten. Schönen guten Abend. Gemeinsame Übungen, neue Technologien und eine neue Taskforce. Die Ostseestaaten wollen beim Thema Drohnenabwehr künftig enger zusammenarbeiten. Das wurde bei einem Treffen der Innenminister in Flensburg vereinbart. Die neue Sicherheitstaskforce soll aber auch auf andere hybride Bedrohungen reagieren, sagt Bundesinnenminister Dobrindt.
16: Wir reden hier in der Ostsee von gekappten Unterwasserkabeln, von Anschlagsversuchen, von Desinformationskampagnen. Alles dient der Destabilisierung unserer Gesellschaften, der Politik, unserer Demokratien.
15: Das Land Berlin wird nach einem Hackerangriff erpresst, will laut regierendem Bürgermeister Wegner aber nicht auf die Forderung eingehen. Mitte August hatte die Attacke die Berliner Behörden zum Teil lahmgelegt. Es wird immer noch geprüft, ob und wenn ja, welche Daten gestohlen wurden. Die Hacker behaupten, laut einem Spiegelbericht an etliche Daten gekommen zu sein und sie drohen damit, sie zu veröffentlichen, sollten sie nicht gut 2 Millionen Euro in Bitcoin bekommen. Norwegen trauert um seinen König. Harald V. ist im Alter von 89 Jahren gestorben. Er galt als einer der beliebtesten Monarchen in Europa, nahbar, direkt und humorvoll. Bundespräsident Steinmeier sagt über Harald, Deutschland verliert einen großen Freund und Europa verliert einen großen Versöhner. Rund 4 Monate nach der Tat hat die Staatsanwaltschaft jetzt Anklage gegen den Amokfahrer von Leipzig erhoben. Der 33-Jährige muss sich wegen zweifachen Mordes und versuchten Mordes in 85 Fällen verantworten. Das Motiv für die Amokfahrt soll ein persönliches sein, kein politisches oder religiöses, heißt es. Aus dem Flutgebiet in Nepal ist eine deutsche Familie gerettet worden. Sie wurde unverletzt in Sicherheit gebracht. Laut Auswärtigem Amt wird eine niedrige zweistellige Zahl Deutsche nach der katastrophalen Sturzflut weiter vermisst. Insgesamt ist von 1400 Vermissten und mehr als 540 Toten die Rede. 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
5: Ich bin Imme Kasten. Schönen guten Abend. Deutschland und die anderen Ostseestaaten wollen beim Thema Drohnenabwehr enger zusammenarbeiten und auch auf andere Bedrohungen wie Desinformationskampagnen oder gekappte Unterwasserseekabel stärker reagieren. Bei einem Treffen der Innenminister in Flensburg wurde vereinbart, dafür eine neue Taskforce zu gründen. Bundesinnenminister Dobrindt sagt:
6: Unser Ziel ist es, dass wir noch stärker gemeinsam innerhalb des Ostseeraums, innerhalb Europas abgestimmt uns gegen diese hybriden Bedrohungen schützen. Wir wollen schlichtweg schneller aufklären, abschrecken, abwehren.
5: Das Land Berlin wird nach einem Hackerangriff erpresst, will laut regierendem Bürgermeister Wegner aber nicht auf die Forderung eingehen. Mitte August hatte die Attacke die Berliner Behörden zum Teil lahmgelegt. Es wird immer noch geprüft, ob und wenn ja, welche Daten gestohlen wurden. Die Hacker behaupten, laut einem Spiegelbericht an etliche Daten gekommen zu sein, und sie drohen damit, sie zu veröffentlichen, sollten sie nicht gut 2 Millionen Euro in Bitcoin bekommen. Rund 4 Monate nach der Tat hat die Staatsanwaltschaft jetzt Anklage gegen den Amokfahrer von Leipzig erhoben. Der 33-Jährige muss sich wegen zweifachen Mordes und versuchten Mordes in 85 Fällen verantworten. Das Motiv für die Amokfahrt soll ein persönliches sein, kein politisches oder religiöses, heißt es. Aus dem Flutgebiet in Nepal ist eine deutsche Familie gerettet worden. Sie wurde unverletzt in Sicherheit gebracht. Laut Auswärtigem Amt wird eine niedrige zweistellige Zahl Deutsche nach der katastrophalen Sturzflut weiter vermisst. Insgesamt ist von 1400 Vermissten und mehr als 540 Toten die Rede. Die meisten Deutschen können mit einer klassischen Straßenkarte nichts mehr anfangen. In einer Bitkom-Umfrage haben nicht einmal 3 von 10 Leuten gesagt, dass sie mit einer gedruckten Karte umgehen können. Etwa die Hälfte bezeichnet sich sogar als aufgeschmissen, ohne Navigations-Apps. 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
1: Ich bin Imme Kasten. Schönen guten Abend. Deutschland und die anderen Ostseestaaten wollen beim Thema Drohnenabwehr enger zusammenarbeiten und auch auf andere Bedrohungen wie Desinformationskampagnen oder gekappte Unterwasserseekabel stärker reagieren. Bei einem Treffen der Innenminister in Flensburg wurde vereinbart, dafür eine neue Taskforce zu gründen. Bundesinnenminister Dobrindt sagt:
2: Unser Ziel ist es, dass wir noch stärker gemeinsam innerhalb des Ostseeraums, innerhalb Europas abgestimmt uns gegen diese hybriden Bedrohungen schützen. Wir wollen schlichtweg schneller aufklären, abschrecken, abwehren.
1: Das Land Berlin wird nach einem Hackerangriff erpresst, will laut regierendem Bürgermeister Wegner aber nicht auf die Forderung eingehen. Mitte August hatte die Attacke die Berliner Behörden zum Teil lahmgelegt. Es wird immer noch geprüft, ob und wenn ja, welche Daten gestohlen wurden. Die Hacker behaupten, laut einem Spiegelbericht an etliche Daten gekommen zu sein, und sie drohen damit, sie zu veröffentlichen, sollten sie nicht gut 2 Millionen Euro in Bitcoin bekommen. Rund 4 Monate nach der Tat hat die Staatsanwaltschaft jetzt Anklage gegen den Amokfahrer von Leipzig erhoben. Der 33-Jährige muss sich wegen zweifachen Mordes und versuchten Mordes in 85 Fällen verantworten. Das Motiv für die Amokfahrt soll ein persönliches sein, kein politisches oder religiöses, heißt es. Aus dem Flutgebiet in Nepal ist eine deutsche Familie gerettet worden. Sie wurde unverletzt in Sicherheit gebracht. Laut Auswärtigem Amt wird eine niedrige zweistellige Zahl Deutsche nach der katastrophalen Sturzflut weiter vermisst. Insgesamt ist von 1400 Vermissten und mehr als 540 Toten die Rede. Die meisten Deutschen können mit einer klassischen Straßenkarte nichts mehr anfangen. In einer Bitkom-Umfrage haben nicht einmal 3 von 10 Leuten gesagt, dass sie mit einer gedruckten Karte umgehen können. Etwa die Hälfte bezeichnet sich sogar als aufgeschmissen, ohne Navigations-Apps. 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
2: Ich bin Cornelius Dreger. Schönen guten Abend. Deutschland und die anderen Ostseestaaten wollen beim Thema Drohnenabwehr enger zusammenarbeiten und auch auf andere Bedrohungen wie Desinformationskampagnen oder gekappte Unterwasserkabel stärker reagieren. Bei einem Treffen der Innenminister in Flensburg wurde vereinbart, dafür eine neue Taskforce zu gründen. Bundesinnenminister Dobrindt sagte:
3: Unser Ziel ist es, dass wir noch stärker gemeinsam innerhalb des Ostseeraums, innerhalb Europas abgestimmt uns gegen diese hybriden Bedrohungen schützen. Wir wollen schlichtweg schneller aufklären, abschrecken, abwehren.
2: Eine Hackergruppe erpresst das Land Berlin und droht offenbar damit, gestohlene Daten zu veröffentlichen. Tom Husse mit den Einzelheiten.
4: Mitte August hatte ein Hackerangriff die Berliner Verwaltung zum Teil über Tage lahmgelegt. Nun behaupten die Hacker laut Spiegel, dabei eine erhebliche Menge Daten gestohlen zu haben. Und diese Daten wollen sie nun veröffentlichen, sollten sie nicht gut 2 Millionen Euro in Bitcoin bekommen. Berlins regierender Bürgermeister Wegner hat jedoch schon erklärt, man werde sich nicht erpressen lassen. Es werde mit Hochdruck daran gearbeitet, die Täter zu fassen.
2: Norwegen trauert um seinen König. Harald V. ist im Alter von 89 Jahren gestorben. Er galt als einer der beliebtesten Monarchen in Europa, nahbar, direkt und humorvoll. Bundespräsident Steinmeier sagt über Harald: Deutschland verliert einen großen Freund und Europa verliert einen großen Versöhner. Aus dem Flutgebiet in Nepal ist eine deutsche Familie gerettet worden. Sie wurde unverletzt in Sicherheit gebracht. Laut Auswärtigem Amt wird eine niedrige zweistellige Zahl Deutsche nach der katastrophalen Sturzflut weiter vermisst. Insgesamt ist von 1400 Vermissten und mehr als 540 Toten die Rede. Die meisten Deutschen können mit einer klassischen Straßenkarte nichts mehr anfangen. In einer Bitkom-Umfrage haben nicht mal 3 von 10 Leuten gesagt, dass sie mit einer gedruckten Karte umgehen können. Etwa die Hälfte bezeichnet sich sogar als aufgeschmissen ohne Navigations-Apps. 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
1: Ich bin Cornelius Dreger. Schönen guten Abend. Der FC Bayern macht zum Bundesliga-Start genau da weiter, wo er vor der Sommerpause aufgehört hat. Im Eröffnungsspiel gegen den VfB Stuttgart haben die Bayern am Ende deutlich mit 5:1 gewonnen. Das Team von Trainer Vincent Kompany ließ sich auch nicht vom zwischenzeitlichen Ausgleich der Stuttgarter schocken. Bayern-Spieler und Torschütze zum 4:1 Alexander Pavlovic sagte bei Sky:
2: Wir haben von Anfang bis Ende alles gegeben und ist oft gegen Stuttgart so, dass sie mit der zweiten Hälfte ein bisschen einbrechen, nicht mehr so viel Kraft haben und es war heute wieder so und wir machen immer weiter, hören nicht auf und machen unsere Tore.
1: Gemeinsame Übungen, neue Technologien und eine neue Taskforce. Die Ostseestaaten wollen beim Thema Drohnenabwehr künftig enger zusammenarbeiten. Das wurde bei einem Treffen der Innenminister in Flensburg vereinbart. Die neue Sicherheitstaskforce soll aber auch auf andere hybride Bedrohungen reagieren, so Bundesinnenminister Dobrindt.
3: Wir reden hier in der Ostsee von gekappten Unterwasserkabeln, von Anschlagsversuchen, von Desinformationskampagnen. Alles dient der Destabilisierung unserer Gesellschaften, der Politik, unserer Demokratien.
1: Das Land Berlin wird nach einem Hackerangriff erpresst, will laut regierendem Bürgermeister Wegner aber nicht auf die Forderung eingehen. Mitte August hatte die Attacke die Berliner Behörden zum Teil lahmgelegt. Es wird immer noch geprüft, welche Daten gestohlen wurden. Die Hacker behaupten laut einem Spiegelbericht an etliche Daten gekommen zu sein und sie drohen damit, sie zu veröffentlichen, sollten sie nicht gut 2 Millionen Euro in Bitcoin bekommen. Norwegen nimmt Abschied von König Harald. Tausende Menschen legten Blumen und Karten vor dem Palast in Oslo nieder. Viele umarmten sich und weinten. Am Abend wurde der Sarg durch die Hauptstadt zum Schloss gefahren. Im ganzen Land läuteten die Kirchenglocken. Harald soll zunächst in der Schlosskapelle aufgebahrt werden. Bis zu seiner Beisetzung gilt Staatstrauer. Mit Haralds Tod rückt sein Sohn Håkon auf den Thron. 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
2: Ich bin Cornelius Dreger. Schönen guten Abend. Deutschland und die anderen Ostseestaaten wollen beim Thema Drohnenabwehr enger zusammenarbeiten und auch auf andere Bedrohungen wie Desinformationskampagnen oder gekappte Unterwasserkabel stärker reagieren. Bei einem Treffen der Innenminister in Flensburg wurde vereinbart, dafür eine neue Taskforce zu gründen. Bundesinnenminister Dobrindt sagte:
3: Unser Ziel ist es, dass wir noch stärker gemeinsam innerhalb des Ostseeraums, innerhalb Europas abgestimmt uns gegen diese hybriden Bedrohungen schützen. Wir wollen schlichtweg schneller aufklären, abschrecken, abwehren.
2: Eine Hackergruppe erpresst das Land Berlin und droht offenbar damit, gestohlene Daten zu veröffentlichen. Tom Husse mit den Einzelheiten.
4: Mitte August hatte ein Hackerangriff die Berliner Verwaltung zum Teil über Tage lahmgelegt. Nun behaupten die Hacker laut Spiegel, dabei eine erhebliche Menge Daten gestohlen zu haben. Und diese Daten wollen sie nun veröffentlichen, sollten sie nicht gut 2 Millionen Euro in Bitcoin bekommen. Berlins regierender Bürgermeister Wegner hat jedoch schon erklärt, man werde sich nicht erpressen lassen. Es werde mit Hochdruck daran gearbeitet, die Täter zu fassen.
2: Norwegen nimmt Abschied von König Harald. Tausende Menschen legten Blumen und Karten vor dem Palast in Oslo nieder. Viele umarmten sich und weinten. Am Abend wurde der Sarg durch die Hauptstadt zum Schloss gefahren. Harald soll zunächst in der Schlosskapelle aufgebahrt werden. Aus dem Flutgebiet in Nepal ist eine deutsche Familie gerettet worden. Sie wurde unverletzt in Sicherheit gebracht. Laut Auswärtigem Amt wird eine hohe einstellige Zahl Deutsche nach der katastrophalen Sturzflut weiter vermisst. Insgesamt ist von 2400 Vermissten und fast 600 Toten die Rede. Der FC Bayern München hat das Bundesliga-Eröffnungsspiel klar gewonnen. Gegen den VfB Stuttgart hieß es am Ende 5:1. Bayern-Trainer Vincent Kompany sagte bei Sky:
5: Am Anfang war unheimlich schwierig, aber das ist normal. Wir wissen, dass Stuttgart ist einfach körperlich und physisch sehr, sehr stark. Haben auch gute offensive Spiele, haben letzte Saison auch viele Tore gemacht. Aber wir sind ruhig geblieben und die Chancen sind immer größer geworden. Und am Ende glaube ich, dass wir verdient gewonnen haben, aber das war nicht leicht.
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1: Ich bin Cornelius Dreger. Gemeinsame Übungen, neue Technologien und eine neue Taskforce. Die Ostseestaaten wollen beim Thema Drohnenabwehr künftig enger zusammenarbeiten. Das wurde bei einem Treffen der Innenminister in Flensburg vereinbart. Die neue Sicherheitstaskforce soll aber auch auf andere hybride Bedrohungen reagieren, so Bundesinnenminister Dobrindt.
2: Wir reden hier in der Ostsee von gekappten Unterwasserkabeln, von Anschlagsversuchen, von Desinformationskampagnen. Alles dient der Destabilisierung unserer Gesellschaften, der Politik, unserer Demokratien.
1: Das Land Berlin wird nach einem Hackerangriff erpresst, will laut regierendem Bürgermeister Wegner aber nicht auf die Forderung eingehen. Mitte August hatte die Attacke die Berliner Behörden zum Teil lahmgelegt. Es wird immer noch geprüft, welche Daten gestohlen wurden. Die Hacker behaupten laut einem Spiegelbericht, an etliche Daten gekommen zu sein und sie drohen damit, sie zu veröffentlichen, sollten sie nicht gut 2 Millionen Euro in Bitcoin bekommen. Wegen der Lage in Ceuta bittet Spanien jetzt die EU um Unterstützung. Dabei geht es vor allem um die Bearbeitung von Asylanträgen. In der Exklave war es zuletzt zu gewaltsamen Protesten und Zusammenstößen gekommen. Nach Regierungsangaben sind noch mehrere tausend Migranten in Ceuta. Norwegen hat einen neuen König. Nach dem Tod von Harald V. ist jetzt automatisch sein Sohn Håkon aufgerückt. Eine Krönung ist dafür nicht notwendig. Harald war gestern im Alter von 89 Jahren gestorben. Die Trauer in Norwegen und die Anteilnahme in ganz Europa ist groß. Der FC Bayern macht zum Bundesliga-Start genau da weiter, wo er vor der Sommerpause aufgehört hat. Im Eröffnungsspiel gegen den VfB Stuttgart haben die Bayern am Ende deutlich mit 5:1 gewonnen. Das Team von Trainer Vincent Kompany ließ sich auch nicht vom zwischenzeitlichen Ausgleich der Stuttgarter schocken. Bayern-Spieler und Torschütze zum 4:1 Alexander Pavlovic sagte bei Sky:
3: Wir haben von Anfang bis Ende alles gegeben und ist oft gegen Stuttgart so, dass sie mit der zweiten Hälfte ein bisschen einbrechen, nicht mehr so viel Kraft haben und es war heute wieder so und wir machen immer weiter, hören nicht auf und machen unsere Tore.
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1: Ich bin Cornelius Dreger. Deutschland und die anderen Ostseestaaten wollen beim Thema Drohnenabwehr enger zusammenarbeiten und auch auf andere Bedrohungen wie Desinformationskampagnen oder gekappte Unterwasserkabel stärker reagieren. Bei einem Treffen der Innenminister in Flensburg wurde vereinbart, dafür eine neue Taskforce zu gründen. Bundesinnenminister Dobrindt sagte:
2: Unser Ziel ist es, dass wir noch stärker gemeinsam innerhalb des Ostseeraums, innerhalb Europas abgestimmt uns gegen diese hybriden Bedrohungen schützen. Wir wollen schlichtweg schneller aufklären, abschrecken, abwehren.
1: Eine Hackergruppe erpresst das Land Berlin und droht offenbar damit, gestohlene Daten zu veröffentlichen. Tom Husse mit den Einzelheiten.
3: Mitte August hatte ein Hackerangriff die Berliner Verwaltung zum Teil über Tage lahmgelegt. Nun behaupten die Hacker laut Spiegel, dabei eine erhebliche Menge Daten gestohlen zu haben. Und diese Daten wollen sie nun veröffentlichen, sollten sie nicht gut 2 Millionen Euro in Bitcoin bekommen. Berlins regierender Bürgermeister Wegner hat jedoch schon erklärt, man werde sich nicht erpressen lassen. Es werde mit Hochdruck daran gearbeitet, die Täter zu fassen.
1: Norwegen nimmt Abschied von König Harald. Tausende Menschen legten Blumen und Karten vor dem Palast in Oslo nieder. Viele umarmten sich und weinten. Am Abend wurde der Sarg durch die Hauptstadt zum Schloss gefahren. Harald soll zunächst in der Schlosskapelle aufgebahrt werden. US-Präsident Trump hat einen Öldeal mit Venezuela verkündet. Die USA erhalten die Mehrheitskontrolle über 65 Milliarden Barrel venezolanisches Erdöl. Die US-Ölreserven würden sich dadurch mehr als verdoppeln. Im Januar hatten die USA Venezuelas damaligen Präsidenten Maduro gefangen genommen. Der FC Bayern München hat das Bundesliga-Eröffnungsspiel klar gewonnen. Gegen den VfB Stuttgart hieß es am Ende 5:1. Bayern-Trainer Vincent Kompany sagte bei Sky:
4: Am Anfang war unheimlich schwierig, aber das ist normal. Wir wissen, dass Stuttgart ist einfach körperlich und physisch sehr, sehr stark. Haben auch gute offensive Spieler, haben letzte Saison auch viele Tore gemacht. Aber wir sind ruhig geblieben und die Chancen sind immer größer geworden. Und am Ende glaube ich, dass wir verdient gewonnen haben, aber das war nicht leicht.
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